0: ist zum ersten Mal in die zweite Liga abgestiegen.
1: Das Wetter in Deutschland. Nachts überwiegend klar und trocken, 17 bis minimal 10 Grad. Am Tage dann sonnig und trocken, im Nordosten und im Süden über den Bergen Wolken und vereinzelt Schauer oder Gewitter. 24 Grad in Schleswig bis 34 Grad am Oberrhein, an den Küsten bis 23 Grad. Und ein Blick auf die Uhr, es ist gleich 2 Uhr und 3 Minuten.
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2: Um 3 Uhr mit Olaf Knapp. Bundesgesundheitsministerin Warken will offenbar den Beitragssatz für Kinderlose in der Pflegeversicherung erhöhen. Versicherte ohne Kinder müssten dann ab einem Alter von 23 Jahren einen Beitragssatz von 4,3% zahlen, hat das Redaktionsnetzwerk Deutschland aus Koalitionskreisen erfahren. Aus der Nachrichtenredaktion Viktor Kupka.
3: Bei Versicherten mit Kindern bliebe es dagegen bei den bisherigen geringeren Sätzen von 3,6% mit einem Kind, 3,35% mit zwei und 3,1% mit drei Kindern. Hintergrund ist ein drohendes Defizit in der Pflegeversicherung. Ministerin Warken erwartet in den kommenden beiden Jahren ein Finanzierungsloch von zusammen mehr als 22 Milliarden Euro. Deutlich mehr als bisher erwartet. In der Bundesregierung wird deshalb aktuell darüber beraten, wie das Defizit ausgeglichen werden kann.
2: Die USA haben nach eigenen Angaben Raketenstellungen im Iran angegriffen. Das US-Militär teilte mit, es handle sich um Maßnahmen zur Selbstverteidigung. Dabei seien unter anderem Raketenabschussanlagen sowie iranische Boote beim Minenlegen getroffen worden. Die Attacken hätten dazu gedient, die US-Truppen vor Bedrohungen durch den Iran zu schützen. Eigentlich gilt zwischen beiden Staaten eine Waffenruhe. Papst Leo XIV. Hat davor gewarnt, die Entwicklung der künstlichen Intelligenz allein den beteiligten Tech-Riesen zu überlassen. Er rief die Regierungen weltweit dazu auf, die Konzerne stärker zu kontrollieren und die Entwicklung von KI-gesteuerten Systemen zu verlangsamen. Die neue Technologie verbreite Desinformationen und könne die Welt in endlose Kriege stürzen, schrieb der Papst in seiner ersten Enzyklika. Der SC Paderborn feiert den Aufstieg in die Fußball-Bundesliga. Die Ostwestfalen besiegten im Relegationsrückspiel den VfL Wolfsburg mit 2:1 nach Verlängerung. Aus der Sportredaktion Ina Kast.
4: Nach dem 0:0 im Hinspiel begann das Rückspiel für Paderborn denkbar schlecht. Wolfsburg ging schon in der dritten Minute durch Stürmer Pejcinovic in Führung. Dann aber musste der VfL nach einem Platzverweis gegen Mähle schon ab der 15. Minute in Unterzahl spielen. Kurz vor der Halbzeitpause schaffte Paderborn den völlig verdienten Ausgleich durch Torjäger Bilbia. Der erlösende Siegtreffer gelang dem dominanten SC allerdings erst in der Verlängerung. Torschütze Kurda machte den dritten Aufstieg in die Fußball-Bundesliga für Paderborn perfekt. Wolfsburg ist zum ersten Mal in die zweite Liga abgestiegen.
2: Das Wetter in Deutschland. Tagsüber sonnig und trocken, im Nordosten und im Süden über den Bergen Wolken und vereinzelt Schauer oder Gewitter. 24 Grad in Schleswig, 34 am Oberrhein, an den Küsten bis 23 Grad. Mittwoch und Donnerstag heiter bis sonnig und trocken, nur im Süden einzelne Schauer möglich bei 15 bis 34 Grad. Es ist 3:03 Uhr.
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1: Um 4 Uhr mit Olaf Knapp. Bundesgesundheitsministerin Warken will offenbar den Beitragssatz für Kinderlose in der Pflegeversicherung erhöhen. Versicherte ohne Kinder müssten dann ab einem Alter von 23 Jahren einen Beitragssatz von 4,3% zahlen, hat das Redaktionsnetzwerk Deutschland aus Koalitionskreisen erfahren. Aus der Nachrichtenredaktion Viktor Kupka.
2: Bei Versicherten mit Kindern bliebe es dagegen bei den bisherigen geringeren Sätzen von 3,6% mit einem Kind, 3,35% mit zwei und 3,1% mit drei Kindern. Hintergrund ist ein drohendes Defizit in der Pflegeversicherung. Ministerin Warken erwartet in den kommenden beiden Jahren ein Finanzierungsloch von zusammen mehr als 22 Milliarden Euro. Deutlich mehr als bisher erwartet. In der Bundesregierung wird deshalb aktuell darüber beraten, wie das Defizit ausgeglichen werden kann.
1: Die USA haben nach eigenen Angaben Raketenstellungen im Iran angegriffen. Das US-Militär teilte mit, es handle sich um Maßnahmen zur Selbstverteidigung. Dabei seien unter anderem Raketenabschussanlagen sowie iranische Boote beim Minenlegen getroffen worden. Die Attacken hätten dazu gedient, die US-Truppen vor Bedrohungen durch den Iran zu schützen. Eigentlich gilt zwischen beiden Staaten eine Waffenruhe. Papst Leo XIV. Hat davor gewarnt, die Entwicklung der künstlichen Intelligenz allein den beteiligten Tech-Riesen zu überlassen. Er rief die Regierungen weltweit dazu auf, die Konzerne stärker zu kontrollieren und die Entwicklung von KI-gesteuerten Systemen zu verlangsamen. Die neue Technologie verbreite Desinformationen und könne die Welt in endlose Kriege stürzen, schrieb der Papst in seiner ersten Enzyklika. Der SC Paderborn feiert den Aufstieg in die Fußball-Bundesliga. Die Ostwestfalen besiegten im Relegationsrückspiel den VfL Wolfsburg mit 2:1 nach Verlängerung. Aus der Sportredaktion Ina Kast.
3: Nach dem 0:0 im Hinspiel begann das Rückspiel für Paderborn denkbar schlecht. Wolfsburg ging schon in der dritten Minute durch Stürmer Pejcinovic in Führung. Dann aber musste der VfL nach einem Platzverweis gegen Mähle schon ab der 15. Minute in Unterzahl spielen. Kurz vor der Halbzeitpause schaffte Paderborn den völlig verdienten Ausgleich durch Torjäger Bilbia. Der erlösende Siegtreffer gelang dem dominanten SC allerdings erst in der Verlängerung. Torschütze Kurda machte den dritten Aufstieg in die Fußball-Bundesliga für Paderborn perfekt. Wolfsburg ist zum ersten Mal in die zweite Liga abgestiegen.
1: Das Wetter in Deutschland. Am Tage sonnig und trocken, im Nordosten und Süden über den Bergen Wolken, vereinzelt Schauer oder Gewitter. 24 Grad in Schleswig bis 34 Grad am Oberrhein, an den Küsten bis 23 Grad. Mittwoch und Donnerstag heiter bis sonnig und trocken. Nur im Süden vereinzelt Schauer und Gewitter bei 15 bis maximal 34 Grad. Es ist 4.03 Uhr.
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1: Um 5 Uhr mit Olaf Knapp. Bundesgesundheitsministerin Warken will offenbar den Beitragssatz für Kinderlose in der Pflegeversicherung erhöhen. Versicherte ohne Kinder müssten dann ab einem Alter von 23 Jahren einen Beitragssatz von 4,3% zahlen, hat das Redaktionsnetzwerk Deutschland aus Koalitionskreisen erfahren. Aus der Nachrichtenredaktion Viktor Kupka.
2: Bei Versicherten mit Kindern bliebe es dagegen bei den bisherigen geringeren Sätzen von 3,6% mit einem Kind, 3,35% mit zwei und 3,1% mit drei Kindern. Hintergrund ist ein drohendes Defizit in der Pflegeversicherung. Ministerin Warken erwartet in den kommenden beiden Jahren ein Finanzierungsloch von zusammen mehr als 22 Milliarden Euro. Deutlich mehr als bisher erwartet. In der Bundesregierung wird deshalb aktuell darüber beraten, wie das Defizit ausgeglichen werden kann.
1: Die USA haben nach eigenen Angaben Raketenstellungen im Iran angegriffen. Das US-Militär teilte mit, es handle sich um Maßnahmen zur Selbstverteidigung. Dabei seien unter anderem Raketenabschussanlagen sowie iranische Boote beim Minenlegen getroffen worden. Die Attacken hätten dazu gedient, die US-Truppen vor Bedrohungen durch den Iran zu schützen. Eigentlich gilt zwischen beiden Staaten eine Waffenruhe. Laut Gewerkschaft der Polizei ist ein Drittel der Dienststellen der Bundespolizei marode. GdP-Chef Roßkopf kritisiert in der Rheinischen Post, dass der Zustand vieler Gebäude und Wachen nicht mehr hinnehmbar sei. Sanierungen würden verschoben und es fehle an Büros, Unterkünften und Parkflächen. Die Gewerkschaft fordert schnellere Genehmigungs- und Bauverfahren und mehr Geld für Sanierung und Neubau. Der SC Paderborn feiert den Aufstieg in die Fußball-Bundesliga. Die Ostwestfalen besiegten im Relegationsrückspiel den VfL Wolfsburg mit 2:1. Aus der Sportredaktion Ina Kast.
3: Nach dem 0:0 im Hinspiel begann das Rückspiel für Paderborn denkbar schlecht. Wolfsburg ging schon in der dritten Minute durch Stürmer Pejcinovic in Führung. Dann aber musste der VfL nach einem Platzverweis gegen Mähle schon ab der 15. Minute in Unterzahl spielen. Kurz vor der Halbzeitpause schaffte Paderborn den völlig verdienten Ausgleich durch Torjäger Bilbia. Der erlösende Siegtreffer gelang dem dominanten SC allerdings erst in der Verlängerung. Torschütze Kurda machte den dritten Aufstieg in die Fußball-Bundesliga für Paderborn perfekt. Wolfsburg ist zum ersten Mal in die zweite Liga abgestiegen.
1: Das waren die Nachrichten. Das Wetter in Deutschland. Am Tage ist es sonnig und trocken, im Nordosten und im Süden über den Bergen Wolken. Vereinzelt Schauer oder Gewitter. Bei 24 Grad in Schleswig bis maximal 34 Grad am Oberrhein. An den Küsten wird es etwas kühler mit 23 Grad. Es ist jetzt 5.03 Uhr.
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0: Um 6 Uhr mit Ryo Takeda. Bundesgesundheitsministerin Nina Wagen will bei der Reform der Pflegeversicherung offenbar die Beiträge für Kinderlose erhöhen. Wie das Redaktionsnetzwerk Deutschland berichtet, soll der Beitragszuschlag für Kinderlose um 0,1 Punkte auf dann 0,7% steigen. Für kinderlose Versicherte ab 23 Jahren würde dann der Beitragssatz bei 4,3% liegen. Bei Versicherten mit Kindern bliebe es dagegen bei den jetzigen Beitragssätzen zwischen 3,1 und 3,6%. Arbeitnehmervertreter beklagen, dass die Krise der Autoindustrie inzwischen auch die Forschungsdienstleister trifft. So will die Ingenieurgesellschaft Auto und Verkehr IAV in Berlin und Stolberg bis Jahresende rund 1400 Stellen streichen. Der Betriebsratschef in Stolberg, Ingo Lath, sagte dem MDR, Forschungsaufträge würden vermehrt weltweit ausgeschrieben. Damit stehe das Unternehmen im Wettbewerb mit indischen und chinesischen Staatskonzernen. Diese seien finanzstark und verdrängten mit Billigpreisen europäische Anbieter. Der IAV-Betriebsrat fordert, dass sich das Unternehmen breiter aufstellt und auch etwa für den ÖPNV oder den Energiesektor forscht. Die USA haben trotz der Waffenruhe Raketenstellungen im Iran angegriffen. Ein Militärsprecher sagte, zudem seien in der Straße von Hormus Boote attackiert worden, die Minen verlegen wollten. Das US-Militär sprach von Selbstverteidigung. Die Angriffe dienten dem Schutz der Truppen vor Bedrohungen durch den Iran. Iranische Medien berichteten von mehreren Toten in der Straße von Hormus. Der Hausärzteverband Thüringen hat die geplante Apothekenreform der Bundesregierung kritisiert. Schatzmeister Christian Fleischhauer sagte dem MDR, die Pläne seien gefährlich. Medizinische Leistungen wie Impfungen und Blutentnahmen seien medizinische Eingriffe. Sie hätten immer eine Konsequenz. Eine Impfung könne eine allergische Reaktion hervorrufen. Das müsse ein Arzt überwachen. Zur Entlastung forderte Fleischhauer stattdessen weniger Bürokratie für Ärzte. Die Apothekenreform war am Freitag im Bundestag beschlossen worden. Der Bundesrat muss noch zustimmen. Der VfL Wolfsburg ist zum ersten Mal in seiner Geschichte aus der Fußball-Bundesliga abgestiegen. Die Niedersachsen unterlagen im Rückspiel der Relegation beim Zweitliga-Dritten SC Paderborn mit 1:2 nach Verlängerung. Am Donnerstag hatten sich beide Teams 0:0 getrennt. Das waren die Nachrichten.
1: Und das Wetter für die MDR Schlagerwelt. Im Moment noch kühl und frisch. Die Frühwerte schwanken zwischen 8 und 14 Grad. Im Tagesverlauf geht es dann weiter mit viel Sonne. Etwas wärmer als gestern, 28 bis 32 Grad. Morgen dann und auch am Donnerstag weiter bestes Frühlingswetter mit Sonne, ein paar Wolken, aber kühler bei 20 bis 24, in Thüringen bis 26 Grad.
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2: Irgendwo ist heute jemand sehr früh am Morgen aufgestanden, um eine halbe Stunde an seiner kleinen elektronischen Orgel zu üben. Der Mann ist Kirchenmusiker im Ehrenamt. Fast jeden Sonntag begleitet er seine Gemeinde beim Singen im Gottesdienst. Und weil er oft bis zum späten Abend arbeitet, ist der frühe Morgen die einzige Zeit, in der er üben kann. Irgendwo rennt heute ein Vater seiner kleinen Tochter hinterher, die auf dem Weg zur Schule ist, aber zu Hause ihre Sporttasche vergessen hat. Nach 700 Metern holt er sie ein. Er trägt immer noch seinen Schlafanzug. Irgendwo rennt heute eine Mutter ihrer großen Tochter hinterher, die auf dem Weg zur Schule ist, aber zu Hause ihre Brille vergessen hat. Auch die Mutter trägt immer noch ihren Schlafanzug und es ist ihr noch peinlicher als dem Mann. Aber sie tut es, weil die Tochter heute eine Klausur schreibt. Und das geht ja nicht ohne Brille. Irgendwo pustet heute jemand in der Mittagspause Seifenblasen aus dem Fenster seines Büros im 13. Stock und muss glucksen vor Glück, als er sieht, dass Leute nach oben schauen und sich über dieses Zeichen des Himmels freuen. Irgendwo entschließt sich heute eine Frau, ihrem Mann eine Niere zu spenden. Und sie wird es nicht bereuen. Nicht einmal, als sich die beiden einige Jahre später trennen. Irgendwo klingelt heute ein Telefon. Und am anderen Ende der Leitung sagt eine Stimme, hier ist Karin. Ich weiß, dass es lange her ist, aber ich dachte mir, das Leben ist kurz. Jetzt rufst du einfach mal an. Überall geschehen heute solche Wunder. Große und kleine Taten der Liebe. Und Gott sieht das alles und legt seinen Segen darauf. Da bin ich gewiss.
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1: Um 7 Uhr mit Rio Takeda. Bundesgesundheitsministerin Nina Wagen will bei der Reform der Pflegeversicherung offenbar die Beiträge für Kinderlose erhöhen. Wie das Redaktionsnetzwerk Deutschland berichtet, soll der Beitragszuschlag für Kinderlose um 0,1 Punkte auf dann 0,7% steigen. Für Kinderlose Versicherte ab 23 Jahren würde dann der Beitragssatz bei 4,3% liegen. Bei Versicherten mit Kindern bliebe es dagegen bei den jetzigen Beitragssätzen zwischen

0: zwischen 3,1 und 3,6%. Arbeitnehmervertreter beklagen, dass die Krise der Autoindustrie inzwischen auch die Forschungsdienstleister trifft. So will die Ingenieurgesellschaft Auto und Verkehr IAV in Berlin und Stolberg bis Jahresende rund 1400 Stellen streichen. Der Betriebsratschef in Stolberg, Ingo Lath, sagte dem MDR, Forschungsaufträge würden vermehrt weltweit ausgeschrieben. Damit stehe das Unternehmen im Wettbewerb mit indischen und chinesischen Staatskonzernen. Diese seien finanzstark und verdrängten mit Billigpreisen europäische Anbieter. Der IAV-Betriebsrat fordert, dass sich das Unternehmen breiter aufstellt und auch etwa für den ÖPNV oder den Energiesektor forscht. Die USA haben trotz der Waffenruhe Raketenstellungen im Iran angegriffen. Ein Militärsprecher sagte, zudem seien in der Straße von Hormus Boote attackiert worden, die Minen verlegen wollten. Das US-Militär sprach von Selbstverteidigung. Die Angriffe dienten dem Schutz der Truppen vor Bedrohungen durch den Iran. Iranische Medien berichteten von mehreren Toten in der Straße von Hormus. In Katar sollen heute unterdessen die Gespräche über ein Ende des Iran-Krieges weitergehen. Bei den American Music Awards ist die südkoreanische Band BTS als Künstler des Jahres geehrt worden. Zudem gewann die K-Pop-Gruppe mit Swim den Preis für den besten Sommersong. Die kolumbianische Sängerin Karol G wurde als beste internationale Künstlerin ausgezeichnet. Die britische Punk-Ikone Billy Idol erhielt einen Preis für sein Lebenswerk. Der VfL Wolfsburg ist zum ersten Mal in seiner Geschichte aus der Fußball-Bundesliga abgestiegen. Die Niedersachsen unterlagen im Rückspiel der Relegation beim Zweitliga-Dritten SC Paderborn mit 1:2 nach Verlängerung. Am Donnerstag hatten sich beide Teams 0:0 getrennt. Das waren die Nachrichten.
1: Der Wetterbericht für die MDR Schlagerwelt. Heute Fortdauer des ruhigen Hochdruckwetters mit viel Sonnenschein. Die Höchstwerte 29 Grad im Vogtland, 32 Grad in der Dresdner Heide, im Bergland 28 und auf dem Fichtelberg 25 Grad. Morgen Sonne und Wolken im Wechsel, es bleibt trocken. Die Höchstwerte 23 bis 29 Grad.
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1: Und ich wünsche Ihnen einen schönen Dienstagmorgen. Und jetzt heißt es, wenn ich je deine Liebe verliere, hier kommt der Rex. Rex gilt

0: Xandra Haag war das und manchmal ist ein Tag die ganze Welt und heute wird es ein heißer Tag werden. Und das ist nicht für jeden die ganze Welt, ne? Einen schönen guten Morgen wünsche ich Ihnen mit Ihrer MDR Schlagerwelt. Heute ist der 26. Mai. Wir schauen mal schnell aufs Kalenderblatt. Namenstag haben heute Maria Anna, dann Philipp, Filippo, Regentraut und Elvin. Und dieser Elvin lebte bis 1035 und war ein frommer und bescheidener Benediktinermönch im Kloster Erli. Die Jahrestage für den 26. Mai sind, heute ist Tag des Blaubeerkuchens, das wäre heute Nachmittag, was zum Kaffee. Dann Welttag der Rothaarigen, dann ist heute Tag des Papierfliegers und heute ist Tag der Farbe Grau. Und wie sagte mal Johann Wolfgang von Goethe im Faust 1, Grau ist alle Theorie.
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0: Klassiker war das von Udo Jürgens hier in der MDR Schlagerwelt. Und hier sind ja die Klassiker zu Hause. Einen schönen Dienstagmorgen wünsche ich Ihnen und ich hoffe mal, Sie hatten ein fröhliches Pfingstfest. Ja, die Temperaturen waren ja optimal, um viel draußen zu unternehmen. Die Sonne hat prima mitgespielt und heute zeigt die Sonne, was sie im Sommer mit uns vorhat. Heute wird's richtig heiß. Das Wetter für Ihre Region gibt es gleich nach den Landesnachrichten um 7:30. Hier kommen aber erstmal Katrin und Peter.
1: Kurz vor 7, ich muss raus.

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1: Aus Sachsen-Anhalt mit Tatjana Gropius. Beim Spielen mit einer Seilrutsche ist ein 11-Jähriger am Wochenende in der Stadt Oberharz schwer verletzt worden. Wie die Polizei MDR Sachsen-Anhalt heute früh sagte, wird wegen fahrlässiger Körperverletzung ermittelt.

0: Zu dem Unfall kam es demnach in der Westernstadt Pullman City, einem Erlebnispark in Hasselfelde. Nach bisherigen Erkenntnissen hatte sich der Junge auf die Seilrutsche gesetzt und als er damit fuhr, riss plötzlich das Stahlseil. Er stürzte zu Boden und verletzte sich schwer am Kopf. Ein Rettungshubschrauber brachte das Kind ins Krankenhaus. Das Musikfestival Spring Break hat am Pfingstwochenende mehr als 25.000 Menschen auf die Halbinsel Poch geholt. Alles ist friedlich geblieben, das hat der Marketingchef von MDR Sputnik gesagt. Allerdings gab es dieses Jahr bei dem Festival im Landkreis Anhalt-Bitterfeld etwas weniger Besucher als letztes Jahr. In Halle lebt es sich laut einer neuen Studie am besten in Sachsen-Anhalt. Untersucht wurde dabei, wie gut die Menschen vor Ort versorgt sind, zum Beispiel mit Ärzten, Schulen oder schnellem Internet. Dafür hat das Institut der Deutschen Wirtschaft fast 11.000 Städte und Gemeinden in ganz Deutschland verglichen. Halle landet bundesweit auf Platz 37, dahinter folgt Magdeburg auf Rang 103. Besonders schlecht schneidet in Sachsen-Anhalt dagegen Staßfurt ab. Die Stadt landet erst auf Platz 716. Deutschlandweit ganz vorne liegt übrigens die Kleinstadt Haar bei München.
1: Das Wetter bei uns in Sachsen-Anhalt. Heute scheint von früh bis spät die Sonne, nur wenige Wolken schmücken vereinzelt den Himmel. Es wird heiß, die Höchstwerte liegen zwischen 28 und 32, auf den Brocken bei 24 Grad. Morgen setzt sich das sonnenreiche Hochdruckwetter mit ein paar dichten Wolkenfeldern fort. Es bleibt trocken, die Höchstwerte liegen zwischen 21 und 25 Grad.
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1: Ja, und ich habe Musik aus Österreich für Sie. Hier sind Jockel und Charlie, Brunner und Brunner.

0: Die sieben Tränen, die Sif war das. Sif Malmquist in der MDR Schlagerwelt und wir schauen nach Berlin.
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0: Kinderlose sollen nach Plänen der Bundesgesundheitsministerin Nina Wagen künftig mehr in die Pflegeversicherung einzahlen. Einem Medienbericht zufolge sind die Änderungen Teil von der Regierungskoalition angekündigten Pflegereform. Für die Schlagerwelt aus Berlin, Jan Zimmermann.
2: Wer keine Kinder hat, soll nach diesen Plänen mehr in die Pflegekasse einzahlen als bisher. Wie das Redaktionsnetzwerk Deutschland unter Berufung auf Koalitionskreise berichtet, plant Gesundheitsministerin Wagen von der CDU den Beitragszuschlag für Kinderlose zu erhöhen, und zwar um 0,1 Prozentpunkte auf 0,7%. Betroffene müssten dann ab einem Alter von 23 Jahren einen Beitragssatz von insgesamt 2,5% bezahlen. Bei Versicherten mit Kindern bleibt es laut dem Bericht bei den bisherigen Sätzen, zum Beispiel 1,8% bei Versicherten mit einem Kind. Der Arbeitgeberanteil soll sich nicht ändern, er beträgt ebenfalls 1,8%. Die schwarz-rote Koalition will in Kürze eine Pflegereform auf den Weg bringen. Vor wenigen Wochen wurde bereits spekuliert, dass auch Heimbewohner stärker belastet werden sollen. Außerdem soll es schwerer werden, künftig überhaupt Pflegeleistungen zu erhalten. Wann genau Ministerin Wagen einen Gesetzentwurf vorlegt, ist noch unklar. Ohne Reform droht der Pflegeversicherung ein Milliardendefizit.

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1: Um 8 Uhr mit Rio Takeda. Bundesgesundheitsministerin Nina Wagen will bei der Reform der Pflegeversicherung offenbar die Beiträge für Kinderlose erhöhen. Wie das Redaktionsnetzwerk Deutschland berichtet, soll der Beitragszuschlag für Kinderlose um 0,1 Punkte auf dann 0,7% steigen. Für kinderlose Versicherte ab 23 Jahren würde dann der Beitragssatz bei 4,3% liegen. Bei Versicherten mit Kindern bliebe es dagegen bei den jetzigen Beitragssätzen zwischen 3,1 und 3,6%. Arbeitnehmervertreter beklagen, dass die Krise der Autoindustrie inzwischen auch die Forschungsdienstleister trifft. So will die Ingenieurgesellschaft Auto und Verkehr IAV in Berlin und Stolberg bis Jahresende rund 1400 Stellen streichen. Der Betriebsratschef in Stolberg, Ingo Lahrt, sagte dem MDR, Forschungsaufträge würden vermehrt weltweit ausgeschrieben. Damit stehe das Unternehmen im Wettbewerb mit indischen und chinesischen Staatskonzernen. Diese seien finanzstark und verdrängten mit Billigpreisen europäische Anbieter. Der IAV-Betriebsrat fordert, dass sich das Unternehmen breiter auf

0: stellt und auch etwa für den ÖPNV oder den Energiesektor forscht. Die USA haben trotz der Waffenruhe Raketenstellungen im Iran angegriffen. Ein Militärsprecher sagte, zudem seien in der Straße von Hormus Boote attackiert worden, die Minen verlegen wollten. Das US-Militär sprach von Selbstverteidigung. Die Angriffe dienten dem Schutz der Truppen vor Bedrohungen durch den Iran. Iranische Medien berichteten von mehreren Toten in der Straße von Hormus. In Katar sollen heute unterdessen die Gespräche über ein Ende des Iran-Krieges weitergehen. Der Hausärzteverband Thüringen hat die geplante Apothekenreform der Bundesregierung kritisiert. Schatzmeister Christian Fleischhauer sagte dem MDR, die Pläne seien gefährlich. Medizinische Leistungen wie Impfungen und Blutentnahmen seien medizinische Eingriffe. Sie hätten immer eine Konsequenz. Eine Impfung könne eine allergische Reaktion hervorrufen. Das müsse ein Arzt überwachen. Zur Entlastung forderte Fleischhauer stattdessen weniger Bürokratie für Ärzte. Die Apothekenreform war am Freitag im Bundestag beschlossen worden. Der Bundesrat muss noch zustimmen. Der VfL Wolfsburg ist zum ersten Mal in seiner Geschichte aus der Fußball-Bundesliga abgestiegen. Die Niedersachsen unterlagen im Rückspiel der Relegation beim Zweitliga-Dritten SC Paderborn mit 1:2 nach Verlängerung. Am Donnerstag hatten sich beide Teams 0:0 getrennt. Das waren die Nachrichten.
1: Der Wetterbericht für die MDR Schlagerwelt. Heute Fortdauer des ruhigen Hochdruckwetters mit viel Sonnenschein. Die Höchstwerte 29 Grad im Vogtland, 32 Grad in der Dresdner Heide, im Bergland 28 und auf dem Fichtelberg 25 Grad. Morgen Sonne und Wolken im Wechsel, es bleibt trocken. Die Höchstwerte 23 bis 29 Grad.
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1: Ja, kommen Sie ganz entspannt in diesen Dienstag. Morgen von uns gibt es die Musik dazu. Jetzt geht es um das Herz von Julian Frank. Mi Corazón.

Ja, und so lebt er im Land der Fantasie. Elke Best war das hier in ihrer MDR Schlagerwelt und ich wünsche Ihnen einen schönen Dienstagmorgen. Und wenn Sie jetzt in den Tag starten, raus müssen, also heute können Sie den Regenschirm und auch den nächsten Tagen, glaube ich, ganz beruhigt zu Hause lassen, aber die Sonnencreme heute unbedingt nicht vergessen, denn es wird knackig heiß werden, ganz, ganz viel Sonne von früh bis spät, denn weiterhin bestimmt ein riesiges Hochdruckgebiet das Wettergeschehen in unserer Region. Und mehr zum Wetter gleich aus unserem Wetterstudio. Aber erstmal kommt der Wolle. Wolfram Petri, 7 Tage, 7 Nächte.

0: Na, da haben doch garantiert einige mitgesungen, mitgesummt. Das war ein schöner Klassiker von Christian Franke hier in der MDR-Schlagerwelt. Einen schönen guten Morgen wünsche ich Ihnen, auch Josephine Bächler in unser Wetterstudio. Schönen guten Morgen, Josephine. Heute wird es knackig heiß und das heißt, die Waldbrandgefahr, die steigt weiter, ne?
1: Das auf jeden Fall, denn natürlich ist es auch heute trocken und auch teilweise heiß, also hohe Verdunstungsraten. Also wir haben aber auch aktuell schon eine hohe Waldbrandgefahr, zwar nämlich im Landkreis Meißen, im Kreis Bautzen, im Kreis Görlitz sowie auch im Raum Dresden ist schon die Waldbrandgefahrenstufe 4 erreicht und das wird heute auch noch an einigen Stellen anders folgen.
0: Okay, ist denn irgendwie mal Regen in Sicht?
1: Ja, also trockenes Wetter bleibt uns auf jeden Fall erhalten. Wir haben mit Hochdruckgebiet Alexander zu tun, es wird dann irgendwann mal Boris, aber die Hochdruckwetterlage bleibt bestehen. Die Temperatur ist heute ja bei Spitzenwerten teilweise im heißen Bereich, Höchstwerte so zwischen 28 und 32 Grad. Die halten sich jetzt nicht bis morgen und übermorgen, denn da wird die Temperatur vorübergehend etwas zurückgehen, aber wirklich kalt wird es auch nicht. Morgen so zwischen 23 und 29 Grad, die 29 Grad vor allem weiterhin im Süden Thürings und am Donnerstag schaffen wir auch Höchstwerte so bis 23, 24 Grad.
0: Okay, also wir bleiben im sommerlichen Bereich. Ja, und wie sieht's denn mit Regen aus?
1: Es gibt eine kleine Schauerneigung, die dann im Laufe des Freitags, so am Freitagabend, von Westen her hereinzieht. Da können auch Gewitter unterwegs sein, aber auch das ist noch relativ ungewiss und trifft wahrscheinlich auch nur einige Punkte. Und dann am Samstag gibt es auch eine kleine Schauer- und Gewitterneigung.
0: Danke, Josephine Bächler in unserem Wetterstudio.
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1: Aus Sachsen-Anhalt mit Tatjana Gropius. Beim Spielen mit einer Seilrutsche ist ein 11-Jähriger am Wochenende in der Stadt Oberharz schwer verletzt worden. Wie die Polizei MDR Sachsen-Anhalt heute früh sagte, wird wegen fahrlässiger Körperverletzung ermittelt. Zu dem Unfall kam es demnach in der Westernstadt Pullman City, einem Erlebnispark in Hasselfelde. Nach bisherigen Erkenntnissen hatte sich der Junge auf die Seilrutsche gesetzt und als er damit fuhr, riss plötzlich das Stahlseil. Er stürzte zu Boden und verletzte sich schwer am Kopf. Ein Rettungshubschrauber brachte das Kind ins Krankenhaus. Das Musikfestival Spring Break hat am Pfingstwochenende mehr als 25.000 Menschen auf die Halbinsel Poch geholt. Alles ist friedlich geblieben, das hat der Marketingchef von MDR Sputnik gesagt. Allerdings gab es dieses Jahr bei dem Festival im Landkreis Anhalt-Bitterfeld etwas weniger Besucher als letztes Jahr. In Halle lebt es sich laut einer neuen Studie am besten in Sachsen-Anhalt. Untersucht wurde dabei, wie gut die Menschen vor Ort versorgt sind, zum Beispiel mit Ärzten, Schulen oder schnellem Internet. Dafür hat das Institut der Deutschen Wirtschaft fast 11.000 Städte und Gemeinden in ganz Deutschland verglichen. Halle landet bundesweit auf Platz 37, dahinter folgt Magdeburg auf Rang 103. Besonders schlecht schneidet in Sachsen-Anhalt dagegen Staßfurt ab. Die Stadt landet erst auf Platz 716. Deutschlandweit ganz vorne liegt übrigens die Kleinstadt Haar bei München.
2: Das Wetter bei uns in Sachsen-Anhalt. Heute scheint von früh bis spät die Sonne, nur wenige Wolken schmücken vereinzelt den Himmel, es wird heiß. Die Höchstwerte liegen zwischen 28 und 32, auf den Brocken bei 24 Grad. Morgen setzt sich das sonnenreiche Hochdruckwetter mit ein paar dichten Wolkenfeldern fort, es bleibt trocken, die Höchstwerte liegen zwischen 21 und 25 Grad.
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2: Einen ganz gemütlichen Start in den Dienstag wünsche ich Ihnen und hier kommt Gigi Anderson.

0: Ja, das war Sonja Liebing hier in der MDR Schlagerwelt und mit ihrer aktuellen Single ist sie ja derzeit in der ARD Schlager-Hitparade vertreten. Sie können ja noch bis morgen Mittag 12 Uhr abstimmen. Am Freitag gibt's dann das Ergebnis bei uns ab 18 Uhr. Ich wünsche Ihnen erstmal einen schönen Start in den Dienstagmorgen und wir schauen mal in die Welt der Schlagerstars. Und da gibt es Neuigkeiten von Baby, von Bernhard Brink. Der Schlager-Titan hat ja große Pläne, nicht nur musikalisch, sondern auch privat. Er erfüllt seiner Ute einen Lebenstraum. Unsere Katharina weiß mehr.
1: Die beiden wollen nun ihren Lebensmittelpunkt verlegen. Auf einer Pressekonferenz zu seiner anstehenden Abschiedstour verriet Bernhard Brink, dass es die beiden auf die Sonneninsel Mallorca zieht. Nach 55 Jahren auf der Bühne sei es an der Zeit, auch einen Lebenstraum von seiner Ute zu erfüllen. Bernhard sagte, die hat immer davon geträumt, in Mallorca einen kleinen Lebenssitz zu eröffnen und das werden wir uns jetzt erlauben und machen das jetzt. Aber er betonte auch, dass er trotzdem seinen Geburtsort Nordhorn niemals vergessen wird und natürlich auch Berlin nach wie vor liebe. Geplant ist, dass sie den Lebensmittelpunkt aufteilen und somit Berlin und Deutschland nicht ganz den Rücken kehren. Ein Haus auf Mallorca ist auch schon gefunden. Im Juni wollen sie das alles unter Dach und Fach bringen. Im Herbst 2027 geht es für den Schlagersänger dann auf große Abschiedstour, die aber ein Abschied vom Tourneeleben sein soll, kein kompletter Abschied von der Bühne.
0: Also er bleibt uns auf alle Fälle erhalten und hier im Programm der MDR Schlagerwelt werden Sie ihn natürlich hören, zum Beispiel mit seinem Erfolg, wenn aus Freundschaft Liebe wird.
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1: Um 9 Uhr mit Rio Takeda. Bundesgesundheitsministerin Nina Wagen will bei der Reform der Pflegeversicherung offenbar die Beiträge für Kinderlose erhöhen. Wie das Redaktionsnetzwerk Deutschland berichtet, soll der Beitragszuschlag für Kinderlose um 0,1 Punkte auf dann 0,7% steigen. Für kinderlose Versicherte ab 23 Jahren würde dann der Beitragssatz bei 4,3% liegen. Bei Versicherten mit Kindern bliebe es dagegen bei den jetzigen Beitragssätzen zwischen 3,1 und 3,6%. Arbeitnehmervertreter beklagen, dass die Krise der Autoindustrie inzwischen auch die Forschungsdienstleister trifft. So will die Ingenieurgesellschaft Auto und Verkehr IAV in Berlin und Stolberg bis Jahresende rund 1400 Stellen streichen. Der Betriebsratschef in Stolberg, Ingo Lath, sagte dem MDR, Forschungsaufträge würden vermehrt weltweit ausgeschrieben. Damit stehe das Unternehmen im Wettbewerb mit indischen und chinesischen Staatskonzernen. Diese seien finanzstark und verdrängten mit Billigpreisen europäische Anbieter. Der IAV-Betriebsrat fordert, dass sich das Unternehmen breiter aufstellt und auch etwa für den ÖPNV oder den Energiesektor forscht. Die USA haben trotz der Waffenruhe Raketenstellungen im Iran angegriffen. Ein Militärsprecher sagte, zudem seien in der Straße von Hormus Boote attackiert worden, die Minen verlegen wollten. Das US-Militär sprach von Selbstverteidigung. Die Angriffe dienten dem Schutz der Truppen vor Bedrohungen durch den Iran. Iranische Medien berichteten von mehreren Toten in der Straße von Hormus. In Katar sollen heute unterdessen die Gespräche über ein Ende des Iran-Krieges weitergehen. Bei den American Music Awards in Las Vegas ist die südkoreanische Band BTS als Künstler des Jahres geehrt worden. Zudem gewann die K-Pop-Gruppe mit Swim den Preis für den besten Sommersong. Die kolumbianische Sängerin Karol G wurde als beste internationale Künstlerin ausgezeichnet. Die britische Punk-Ikone Billy Idol erhielt einen Preis für sein Lebenswerk. Der VfL Wolfsburg ist zum ersten Mal in seiner Geschichte aus der Fußball-Bundesliga abgestiegen. Die Niedersachsen unterlagen im Rückspiel der Relegation beim Zweitliga-Dritten SC Paderborn mit 1:2 nach Verlängerung. Am Donnerstag hatten sich beide Teams 0:0 getrennt. Das waren die Nachrichten.
2: Der Wetterbericht für die MDR Schlagerwelt. Heute Fortdauer des ruhigen Hochdruckwetters mit viel Sonnenschein. Die Höchstwerte 29 Grad im Vogtland, 32 Grad in der Dresdner Heide, im Bergland 28 und auf dem Fichtelberg 25 Grad. Morgen Sonne und Wolken im Wechsel, es bleibt trocken. Die Höchstwerte 23 bis 29 Grad.
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2: und mit Salvatore Adamo. Einen schönen

Ja, da hat er völlig recht. Wer weiß das schon? Der Patrick war das. Patrick Lindner in der MDR Schlagerwelt. Und ich wünsche Ihnen einen frischen Vormittag. Gleich geht es bei uns um jemanden, der ist heute sehr früh aufgestanden. Wieso und weshalb und warum? Das erfahren Sie gleich von Dr. Katrin Mette im Wort zum Tag. Aber erstmal die Gruppe Genghis Khan.

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2: Irgendwo ist heute jemand sehr früh am Morgen aufgestanden, um eine halbe Stunde an seiner kleinen elektronischen Orgel zu üben. Der Mann ist Kirchenmusiker im Ehrenamt. Fast jeden Sonntag begleitet er seine Gemeinde beim Singen im Gottesdienst. Und weil er oft bis zum späten Abend arbeitet, ist der frühe Morgen die einzige Zeit, in der er üben kann. Irgendwo rennt heute ein Vater seiner kleinen Tochter hinterher, die auf dem Weg zur Schule ist, aber zu Hause ihre Sporttasche vergessen hat. Nach 700 Metern holt er sie ein. Er trägt immer noch seinen Schlafanzug. Irgendwo rennt heute eine Mutter ihrer großen Tochter hinterher, die auf dem Weg zur Schule ist, aber zu Hause ihre Brille vergessen hat. Auch die Mutter trägt immer noch ihren Schlafanzug und es ist ihr noch peinlicher als dem Mann. Aber sie tut es, weil die Tochter heute eine Klausur schreibt. Und das geht ja nicht ohne Brille. Irgendwo pustet heute jemand in der Mittagspause Seifenblasen aus dem Fenster seines Büros im 13. Stock und muss glucksen vor Glück, als er sieht, dass Leute nach oben schauen und sich über dieses Zeichen des Himmels freuen. Irgendwo entschließt sich heute eine Frau, ihrem Mann eine Niere zu spenden. Und sie wird es nicht bereuen. Nicht einmal, als sich die beiden einige Jahre später trennen. Irgendwo klingelt heute ein Telefon. Und am anderen Ende der Leitung sagt eine Stimme, hier ist Karin. Ich weiß, dass es lange her ist, aber ich dachte mir, das Leben ist kurz. Jetzt rufst du einfach mal an. Überall geschehen heute solche Wunder. Große und kleine Taten der Liebe. Und Gott sieht das alles und legt seinen Segen darauf. Da bin ich gewiss.
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1: Aus Sachsen-Anhalt mit Tatjana Gropius. Beim Spielen mit einer Seilrutsche ist ein 11-Jähriger am Wochenende in der Stadt Oberharz schwer verletzt worden. Wie die Polizei MDR Sachsen-Anhalt heute früh sagte, wird wegen fahrlässiger Körperverletzung ermittelt. Zu dem Unfall kam es demnach in der Westernstadt Pullman City, einem Erlebnispark in Hasselfelde. Nach bisherigen Erkenntnissen hatte sich der Junge auf die Seilrutsche gesetzt und als er damit fuhr, riss plötzlich das Stahlseil. Er stürzte zu Boden und verletzte sich schwer am Kopf. Ein Rettungshubschrauber brachte das Kind ins Krankenhaus. Das Musikfestival Spring Break hat am Pfingstwochenende mehr als 25.000 Menschen auf die Halbinsel Poch geholt. Alles ist friedlich geblieben, das hat der Marketingchef von MDR Sputnik gesagt. Allerdings gab es dieses Jahr bei dem Festival im Landkreis Anhalt-Bitterfeld etwas weniger Besucher als letztes Jahr. In Halle lebt es sich laut einer neuen Studie am besten in Sachsen-Anhalt. Untersucht wurde dabei, wie gut die Menschen vor Ort versorgt sind, zum Beispiel mit Ärzten, Schulen oder schnellem Internet. Dafür hat das Institut der deutschen Wirtschaft fast 11.000 Städte und Gemeinden in ganz Deutschland verglichen. Halle landet bundesweit auf Platz 37, dahinter folgt Magdeburg auf Rang 103. Besonders schlecht schneidet in Sachsen-Anhalt dagegen Staßfurt ab. Die Stadt landet erst auf Platz 716. Deutschlandweit

0: Ganz vorne liegt übrigens die Kleinstadt Haar bei München.
1: Das Wetter bei uns in Sachsen-Anhalt. Heute scheint von früh bis spät die Sonne, nur wenige Wolken schmücken vereinzelt den Himmel. Es wird heiß, die Höchstwerte liegen zwischen 28 und 32, auf den Brocken bei 24 Grad. Morgen setzt sich das sonnenreiche Hochdruckwetter mit ein paar dichten Wolkenfeldern fort. Es bleibt trocken, die Höchstwerte liegen zwischen 21 und 25 Grad.
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1: Ja, und hier kommt der Fernando Express und die Herrschaften, die schüren mal wieder Sehnsucht. Canzone di Luna.

0: 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Das war Michael Schanze in der MDR Schlagerwelt. Und wir schauen mal in den Wald.
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0: Ja, die Pfingstfeiertage haben uns mit viel Sonnenschein und einem blauen Himmel verwöhnt. Und so sonnig soll es auch in den nächsten Tagen weitergehen mit Temperaturen nahe 30 Grad. Das bedeutet allerdings auch, dass vielerorts die Waldbrandgefahr steigt. Zum Teil wird schon die zweithöchste Warnstufe 4 ausgerufen. Die Feuerwächter sind deshalb jetzt besonders konzentriert, wie etwa im Waldbrandlagezentrum im sächsischen Hoyerswerda. Dort ist Tom Fischer, Schichtführer. Herr Fischer, wie trocken sind denn die Wälder in der Oberlausitz?
2: Ja, man kann sagen, aufgrund der Wetterentwicklung in den letzten Tagen, dass die Trockenheit ansteigt, sodass wir in den Landkreisen Bautzen und im Landkreis Görlitz ganz deutlich beobachten, eine hohe Gefahr für Waldbrände. Da sprechen wir von der Waldbrandgefahrenstufe 4, während in der Mitte und im Süden noch von einer mittleren Gefahr von der Stufe 3 gesprochen werden kann.
0: Mhm. Würden Sie sagen, bei Ihnen ist es noch ruhig oder gibt es schon Feueralarm?
2: Ja, wenn man auf den vergangenen Monat zurückblickt, so haben wir ungefähr 20 Alarmierungen mit den Stichworten Feld- und Waldbrand. Das ist ja für das Jahr, für die Jahreszeit noch eine durchschnittliche Entwicklung. Man muss dazu sagen, nicht hinter jedem Alarm steckt dann ein bestätigter Waldbrand, beziehungsweise werden auch Waldbrände ganz am Anfang in der Entstehungsphase erfolgreich durch die Kräfte vor Ort gelöscht. Ja, in der Hoffnung, dass die Trockenheit dann wieder unterbrochen wird durch Niederschlag von oben.
0: Sie scannen ja die Wälder mit einem Waldbrand-Früherkennungssystem, also mit Sensoren und Kameras. Wie funktioniert das genau und ist das auch zuverlässig?
2: Wir sprechen hierbei von der AWFS, dem automatischen Waldbrand-Früherkennungssystem. Je nach Waldbrand-Gefahrenstufe sitzen dort 2 bis 3 Bedienstete des Sachsenforstes und beobachten über ihre Monitore die automatisierten Kameras, die in den Waldbrandschwerpunktgebieten installiert wurden. In der Vergangenheit waren fleißige Helfer vor Ort noch auf Waldbrandwachtürmen, die dann auch bei stärkster Hitze mit dem Fernglas nach Rauchentwicklung Ausschau gehalten haben. Hier hat die moderne Technik natürlich weitergeholfen.
0: Also so Wachtürme und Ferngläser und so weiter nutzen Sie gar nicht mehr?
2: Das ist ein Relikt der Vergangenheit. Höchstens in ganz kleinen Ausnahmefällen noch der Fall, dass ein menschlicher Beobachter vor Ort eingesetzt wird. Wenn man auf die vergangenen Jahre zurückblickt, die ja teilweise auch von starker Trockenheit geprägt waren, kann ich mich daran erinnern, dass wir wirklich heiße Zeiten hinter uns haben. Da wurde ein entstehender Waldbrand nach dem anderen entdeckt, so dass man sagen kann, dass diese Einrichtung wirklich ein bewährtes Mittel geworden ist.
0: Sagt Tom Fischer, er ist Schichtführer im Waldbrandlagezentrum im sächsischen Hoyerswerda. Ich danke Ihnen.
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1: Um 10 Uhr mit Rio Takeda. Die EU hat Forderungen Russlands zurückgewiesen, ihr diplomatisches Personal aus der ukrainischen Hauptstadt Kiew abzuziehen. Büroleiterin Katerina Maternova sagte, Russland wolle damit Panik säen und die Ukraine isolieren. Moskau hatte gestern erklärt, die russischen Streitkräfte würden systematische Schläge gegen militärische und politische Entscheidungszentren in Kiew beginnen. Zur Begründung wurde auf den ukrainischen Angriff gegen Zivilisten in der von Russland kontrollierten Stadt Starobelsk verwiesen. Ukrainischen Angaben zufolge wurde am Abend bei russischen Angriffen auf Odessa ein Mensch getötet. In der Stadt Kramatorsk habe es 12 Verletzte gegeben. Die USA haben trotz der Waffenruhe Raketenstellungen im Iran angegriffen. Ein Militärsprecher sagte, zudem seien in der Straße von Hormus Minenlegeboote attackiert worden. Das US-Militär erklärte, die Angriffe dienten dem Schutz der Truppen vor Bedrohungen durch den Iran. Iranische Medien berichteten von mehreren Toten in der Straße von Hormus. In Katar sollen heute unterdessen die Gespräche über ein Ende des Iran-Krieges weitergehen. Bundesgesundheitsministerin Nina Wagen will bei der Reform der Pflegeversicherung offenbar die Beiträge für Kinderlose erhöhen. Wie das Redaktionsnetzwerk Deutschland berichtet, soll der Beitragszuschlag für Kinderlose um 0,1 Punkte auf dann 0,7% steigen. Für kinderlose Versicherte ab 23 Jahren würde dann der Beitragssatz bei 4,3% liegen. Die Hälfte davon trägt in der Regel der Arbeitgeber. Bei Versicherten mit Kindern bliebe es dagegen bei den jetzigen Beitragssätzen zwischen 3,1 und 3,6%. Im Weimarer Land will die AfD-Landrätin Christiane Schmidt-Rose von der CDU abwählen lassen. Die Fraktion hat dazu nach eigenen Angaben einen Antrag gestellt, mit dem sich nun der Kreistag befassen muss. Zur Begründung erklärte die AfD, im Landratsamt fehle es seit Monaten an Führung, es mangele an Kommunikation mit Kreistag und Bevölkerung. Die Landrätin ist seit November krankgeschrieben. Bei der muslimischen Pilgerfahrt Hadsch haben tausende Gläubige den Berg Arafat erklommen und gebetet. Gestern hatten die Gläubigen zum Auftakt der Hadsch die Kaaba umrundet, ein würfelförmiges Gebäude im Innenhof der Großmoschee von Mekka. In diesem Jahr nehmen mehr als 1,5 Millionen Muslime an der Pilgerfahrt.

0: Part Teil. Das waren die Nachrichten.
1: Der Wetterbericht für die MDR Schlagerwelt. Heute Fortdauer des ruhigen Hochdruckwetters mit viel Sonnenschein. Die Höchstwerte 29 Grad im Vogtland, 32 Grad in der Dresdner Heide, im Bergland 28 und auf dem Fichtelberg 25 Grad. Morgen Sonne und Wolken im Wechsel, es bleibt trocken. Die Höchstwerte 23 bis 29 Grad.
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1: Ja, und ich wünsche Ihnen einen schönen Dienstagvormittag jetzt mit Juliane Werding.

0: Das waren Larry Schuber und seine Jungs von Western Union hier in der MDR Schlagerwelt. Ich wünsche Ihnen einen schönen Dienstagvormittag und wir schauen wieder mal in die Welt der Stars. Und da geht es jetzt um den Sunny Boy aus Dresden, um Olaf Berger. Und der schwebt ja privat auf Wolke 7. Warum, weiß unser Herzchen Katharina.
1: Er ist zum zweiten Mal Opa geworden und hat nun verraten, dass es ein Mädchen ist und er wahnsinnig stolz, glücklich und happy sei. Doch Olafs Wahlheimat Mallorca hat das Kennenlernen etwas erschwert.
2: Naja, wir sehen uns leider viel zu selten, aber wenn, dann natürlich ist es gut, dass man FaceTime hat, man hat WhatsApp, man kann so ein bisschen schon sprechen immer wieder, damit die Kleinen auch auf dem Laufenden bleiben, wie sich der Opa verändert. Aber wenn wir uns dann sehen, ist einfach, na klar, man bringt irgendwas mit, eine kleine Nascherei, irgendwas, dass man spielen kann zusammen und damit die Mäuse sich freuen. Also es ist immer wieder ein tolles Gefühl.
1: Olaf Bergers Tochter Maria hat ihm nun zum zweiten Mal eine Enkeltochter beschert. Wenn sie sich dann mal sehen, genießt er die Zeit besonders. Schließlich hat die Rolle als Opa für ihn entscheidende Vorteile.
2: Natürlich ist es ja das Schöne, als Opa und Oma kann man die Kinder abgeben und man kann sie holen, wenn es schön ist. Und so ein bisschen das Verwöhnen, das können wir einfach. Also da müssen die Eltern schon mehr darauf achten, dass natürlich alles erziehend ist und Regeln. Aber ich glaube, bei Oma und Opa können die Enkel meistens immer das machen, was sie wollen.
1: Das werden viele Eltern zwar nicht gern hören, aber die Zeit bei Oma und Opa ist eben Verwöhnzeit, auch bei Olaf Berger.
0: Genau so ist das nämlich. Und wie immer gibt es mehr Informationen über Ihre Stars auf unserer Internetseite ardschlagerwelt.de. Und hier kommt der Sunny Boy aus Dresden.
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0: So muss Liebe sein. Das war Frank Farian mit einem seiner ersten großen Erfolge. Dann feierte er ja weltweit Erfolge mit Bonnie M. Einen schönen Vormittag wünsche ich Ihnen mit Ihrer MDR Schlagerwelt und ich habe jetzt Diana Sorbello für Sie. Und das klingt eigentlich schon, ich sag mal, wie so eine Eissorte. Und Ihre Familie, Ihre Eltern, die haben wirklich einen Eisdeal, hat sie erzählt.
1: Also ich war sehr, sehr oft im Eiscafé meiner Eltern und ja, das war natürlich toll, durch sämtliche Eissorten sich durchzuprobieren und dann doch bei den Klassikern Vanille, Schokolade hängen bleiben.
0: Die Klassiker also, Vanille, Schokolade und jetzt nicht was Leckeres für den Gaumen, sondern was Leckeres für die Ohren. Diana Sorbello, das ist, weil ich dich liebe.

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1: Aus Sachsen-Anhalt mit Tatjana Gropius. Beim Spielen mit einer Seilrutsche ist ein 11-Jähriger am Wochenende in der Stadt Oberharz schwer verletzt worden. Wie die Polizei MDR Sachsen-Anhalt heute früh sagte, wird wegen fahrlässiger Körperverletzung ermittelt. Zu dem Unfall kam es demnach in der Westernstadt Pullman City, einem Erlebnispark in Hasselfelde. Nach bisherigen Erkenntnissen hatte sich der Junge auf die Seilrutsche gesetzt und als er damit fuhr, riss plötzlich das Stahlseil. Er stürzte zu Boden und verletzte sich schwer am Kopf. Ein Rettungshubschrauber brachte das Kind ins Krankenhaus. Das Musikfestival Spring Break hat am Pfingstwochenende mehr als 25.000 Menschen auf die Halbinsel Poch geholt. Alles ist friedlich geblieben, das hat der Marketingchef von MDR Sputnik gesagt. Allerdings gab es dieses Jahr bei dem Festival im Landkreis Anhalt-Bitterfeld etwas weniger Besucher als letztes Jahr. In Halle lebt es sich laut einer neuen Studie am besten in Sachsen-Anhalt. Untersucht wurde dabei, wie gut die Menschen vor Ort versorgt sind, zum Beispiel mit Ärzten, Schulen oder schnellem Internet. Dafür hat das Institut der Deutschen Wirtschaft fast 11.000 Städte und Gemeinden in ganz Deutschland verglichen. Halle landet bundesweit auf Platz 37, dahinter folgt Magdeburg auf Rang 103. Besonders schlecht schneidet in Sachsen-Anhalt dagegen Staßfurt ab. Die Stadt landet erst auf Platz 7.

0: 116. Deutschlandweit ganz vorne liegt übrigens die Kleinstadt Haar bei München.
1: Das Wetter bei uns in Sachsen-Anhalt. Heute scheint von früh bis spät die Sonne, nur wenige Wolken schmücken vereinzelt den Himmel. Es wird heiß, die Höchstwerte liegen zwischen 28 und 32, auf den Brocken bei 24 Grad. Morgen setzt sich das sonnenreiche Hochdruckwetter mit ein paar dichten Wolkenfeldern fort. Es bleibt trocken, die Höchstwerte liegen zwischen 21 und 25 Grad.
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1: Ja, und ich habe jetzt Juliane Werding für Sie und da werden viele, viele Frauen schmunzeln und auch nicken.

0: Auch ein schöner Klassiker, nicht? Bernd Spier war das hier in der MDR-Schlagerwelt. In Ludwigslust in Mecklenburg wurde er geboren und bekam die Musik ja auch so in die Wiege gelegt. Sein Papa war viele Jahre Dirigent des Hessischen Rundfunkorchesters in Frankfurt am Main. So, gleich habe ich Roy Black für Sie und davor einen Fernsehtipp.
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1: Um 11 Uhr mit Rio Takeda. Jugendliche greifen immer häufiger zu Zigaretten und E-Zigaretten. Das ergab eine Befragung, die der Drogenbeauftragte der Bundesregierung, Hendrik Streeck, veröffentlichte. Danach rauchten im vergangenen Jahr 9,6% der 12- bis 17-Jährigen. 2021 seien es nur rund 6% gewesen. Zugenommen habe vor allem der Konsum von Mehrweg-E-Zigaretten und Nikotinbeuteln, die extrem schnell nikotinabhängig machten. Der Studie zufolge zeigt sich damit bei Jugendlichen eine andere Entwicklung als bei jungen Erwachsenen zwischen 18 und 25 Jahren, wo der Anteil der Rauchenden um 4% sank. Die EU hat Forderungen Russlands zurückgewiesen, ihr diplomatisches Personal aus der ukrainischen Hauptstadt Kiew abzuziehen. Büroleiterin Katerina Maternova sagte, Russland wolle damit Panik säen und die Ukraine isolieren. Moskau hatte gestern erklärt, die russischen Streitkräfte würden systematische Schläge gegen militärische und politische Entscheidungszentren in Kiew beginnen. Zur Begründung wurde auf den ukrainischen Angriff gegen Zivilisten verwiesen. Ukrainischen Angaben zufolge wurde am Abend bei russischen Angriffen auf Odessa ein Mensch getötet. In der Stadt Kramatorsk habe es 12 Verletzte gegeben. Bundesgesundheitsministerin Nina Wagen will bei der Reform der Pflegeversicherung offenbar die Beiträge für Kinderlose erhöhen. Wie das Redaktionsnetzwerk Deutschland berichtet, soll der Beitragszuschlag für Kinderlose um 0,1 Punkte auf dann 0,7% steigen. Für kinderlose Versicherte ab 23 Jahren würde dann der Beitragssatz bei 4,3% liegen. Die Hälfte davon trägt in der Regel der Arbeitgeber. Bei Versicherten mit Kindern bliebe es dagegen bei den jetzigen Beitragssätzen zwischen 3,1 und 3,6%. Die Stimmung in der deutschen Exportwirtschaft hat sich deutlich verschlechtert. Wie das Münchner IFO-Institut mitteilte, fielen die Exporterwartungen der Unternehmen auf den niedrigsten Stand seit über einem Jahr. IFO-Konjunkturchef Timo Wollmershäuser verwies auf hohe geopolitische Unsicherheiten. Besonders in der Automobil- und Metallindustrie rechneten Unternehmen mit sinkenden Auslandsumsätzen. Bei der muslimischen Pilgerfahrt Hadsch haben tausende Gläubige den Berg Arafat erklommen und gebetet. Gestern hatten die Gläubigen zum Auftakt der Hadsch die Kaaba umrundet, ein würfelförmiges Gebäude im Innenhof der großen Moschee von Mekka. In diesem Jahr nehmen mehr als 1,5 Millionen Muslime an der Pilgerfahrt teil. Das waren die Nachrichten.
2: Der Wetterbericht für die MDR Schlagerwelt. Heute Fortdauer des ruhigen Hochdruckwetters mit viel Sonnenschein. Die Höchstwerte 29 Grad im Vogtland, 32 Grad in der Dresdner Heide, im Bergland 28 und auf dem Fichtelberg 25 Grad. Morgen Sonne und Wolken im Wechsel, es bleibt trocken. Die Höchstwerte 23 bis 29 Grad.

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1: Und ich kann jetzt nur sagen, viel Spaß beim Mitsingen. Hier kommt Michael Morgan.

0: Schenk mir keine Rosen. Denise möchte keine Rosen haben. Obwohl, es gibt ja schon einige, wie ich gesehen habe, die blühen schon. Ja, ich meine jetzt nicht im Blumenladen. Nein, nein. In einigen Gärten habe ich gesehen, da blühen schon welche. Aber überall grünt und blüht es ja. Und da kommt auch der Herzbube Wolfgang so richtig ins Schwärmen.
1: Herrlich, wenn man rausguckt. Es wird hell, es fängt an zu grünen. Was will man denn mehr? Ist doch, man kriegt ganz einfach wieder eine ganz andere Lebenslust.
0: Genau, der Frühling klopft an.

Ja, das sollten wir uns doch viel, viel öfter sagen. Leben ist mehr. Rolf Zuckowski war das hier in ihrer MDR-Schlagerwelt. In der nächsten halben Stunde, da geht es um Mieter. Ja, die sollen mehr Rechte bekommen. Ja, und alle Neuigkeiten aus ihrer Region gleich um 11:30. Und bis dahin habe ich Joschwell für Sie mit seiner aktuellen Single Freundschaft. Und dieses Lied ist ein Neuvorschlag für unsere ARD-Hitparade. Sie können sich einfach mal reinklicken auf unserer Internetseite ard-schlagerwelt.de. Dort können Sie dann noch bis morgen Mittag 12 Uhr abstimmen für die Hitliste und für die Neuvorschläge. Und ein Neuvorschlag, wie gesagt, ist Joschwell mit Freundschaft. 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
1: Sachsen-Anhalt mit Susanne Liermann. In Sachsen-Anhalt wird heute der bislang heißeste Tag des Jahres erwartet. Vor allem im Großraum Magdeburg könnten laut deutschem Wetterdienst bis zu 33 Grad erreicht werden. Bereits über die Feiertage lagen die Temperaturen vielerorts knapp unter der 30-Grad-Marke. Wegen der anhaltenden Trockenheit gilt im Norden und Osten Sachsen-Anhalts aktuell die mittlere Waldbrandgefahrenstufe 3. Das heißt, Wälder und trockene Flächen können sich leichter entzünden, vor allem durch offenes Feuer, Grillen oder weggeworfene Zigaretten. Die Zollpolitik von US-Präsident Trump verunsichert Unternehmen weltweit. Nach Angaben der deutschen Industrie- und Handelskammer können sich aber einige Firmen in Sachsen-Anhalt bislang stabil auf dem US-Markt halten. Ein Grund dafür seien spezialisierte Produkte, die in den USA nur schwer zu ersetzen sind. Ein Beispiel ist das Schraubenwerk Zerbst im Landkreis Anhalt-Bitterfeld. Nach Unternehmensangaben macht das US-Geschäft rund 8% des Umsatzes aus und sei bisher stabil geblieben. In Magdeburg wird für Fledermäuse das Licht angeknipst, und zwar in ganz unterschiedlichen Farben. Wie die Stadt mitteilte, soll die Kaiser-Otto-Brücke ab der kommenden Woche in verschiedenen Farben leuchten, darunter blau-weiß für den 1. FC Magdeburg oder grün-rot für den SC Magdeburg. Dabei soll untersucht werden, wie die Fledermäuse auf die Beleuchtung reagieren. Bis Ende Oktober läuft der Testbetrieb. Danach entscheidet die Stadt, ob die Brücke künftig bei Heimspielen in Vereinsfarben strahlen darf.
2: Das Wetter bei uns in Sachsen-Anhalt. Heute scheint von früh bis spät die Sonne, nur wenige Wolken schmücken vereinzelt den Himmel, es wird heiß. Die Höchstwerte liegen zwischen 28 und 32, auf den Brocken bei 24 Grad. Morgen setzt sich das sonnenreiche Hochdruckwetter mit ein paar dichten Wolkenfeldern fort. Es bleibt trocken, die Höchstwerte liegen zwischen 21 und 25 Grad.
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2: Ja, und ich habe jetzt die Gitte für Sie mit einer klaren Ansage. Ich will alles.

0: Ja, die Blauen Engel waren das und die gehen direkt ins Herz. Einen schönen Vormittag wünsche ich Ihnen und jetzt geht's um Mieter.
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0: Ja, Mieter sollen nämlich mit neuen Regeln vor zu hohen Zuschlägen bei möbliertem Wohnen und Kurzzeitmietverträgen geschützt werden. Ende April hat das Kabinett einen entsprechenden Gesetzesentwurf auf den Weg gebracht. Und wie ist der Stand der Dinge? Für die Schlagerwelt hat Sarah Hennings nachgefragt.
2: Bei den geplanten Änderungen im Mietrecht geht es vor allem darum, wie Mieter besser geschützt werden können. Im Gesetzentwurf sind zum Beispiel neue Regeln für möblierte Wohnungen und Kurzzeitmieten geplant. In Zukunft sollen Vermieter explizit angeben, wie viel Geld sie monatlich für die Nutzung der Ausstattung haben wollen. Dabei soll zum Beispiel auch das Alter der Möbel eine Rolle spielen. Bei einer voll möblierten Wohnung sollen Vermieter eine Pauschale von 10% der Nettokaltmiete ansetzen können. Aber auch bei Indexmietverträgen, die an die Inflation gekoppelt sind, sollen strengere Vorgaben gelten. Gerade da, wo man nur schwer eine Wohnung findet, sollen Mietsteigerungen bei Indexmieten begrenzt werden. Das heißt konkret, die Indexmieten dürften dann mit der Inflation nicht mehr unbegrenzt steigen. Verschärft werden sollen außerdem die Regeln für Kurzzeitmietverträge. Künftig soll hier eine gesetzlich festgelegte Höchstgrenze von 6 Monaten gelten, die unter bestimmten Voraussetzungen auf insgesamt 8 Monate verlängert werden kann. Hintergrund ist, dass Kurzzeitmietverträge von der noch bis Ende 2029 geltenden Mietpreisbremse ausgenommen sind. Deswegen wird befürchtet, dass Vermieter sich teilweise gezielt für diese Variante entscheiden, um eine höhere Miete verlangen zu können. Auch bei der sogenannten Schonfristregelung soll es Änderungen geben. Davon sind Mieter betroffen, denen gekündigt wurde, weil sie keine Miete gezahlt haben. Wenn sie die Miete nachzahlen, soll eine Kündigung einmal abgewendet werden können. Der Gesetzentwurf wurde Ende April im Bundeskabinett beschlossen und befindet sich aktuell noch im Gesetzgebungsverfahren.

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0: 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Um 12 Uhr mit Alexander Terhorst. Jugendliche greifen immer häufiger zu Zigaretten und E-Zigaretten. Das ergab eine Befragung, die der Drogenbeauftragte der Bundesregierung Hendrik Streeck veröffentlichte. Danach rauchten im vergangenen Jahr 9,6% der 12- bis 17-Jährigen. 2021 waren es rund 6%. Zugenommen habe vor allem der Konsum von Mehrweg-E-Zigaretten und Nikotinbeuteln, die extrem schnell Nikotin abhängig machen. Der Studie zufolge zeigt sich damit bei Jugendlichen eine andere Entwicklung als bei jungen Erwachsenen zwischen 18 und 25 Jahren. Hier liegt der Anteil der Rauchenden um 4% geringer. Bundesfamilienministerin Karin Prien will die Einkommensgrenze beim Elterngeld trotz Sparzwängen nicht antasten. Im Deutschlandfunk sagte die CDU-Politikerin, stattdessen könne man über höhere Mindest- sowie Höchstbeträge beim Elterngeld reden. Einsparungen seien aus ihrer Sicht zudem bei der Bezugsdauer oder bei der Partnerschaftlichkeit möglich. Das Elterngeld beträgt seit Einführung im Jahr 2007 meist 65% des vorherigen Nettolohns, mindestens 300 und höchstens 1.600 Euro im Monat. Die EU hat Forderungen Russlands zurückgewiesen, ihr diplomatisches Personal aus der ukrainischen Hauptstadt Kiew abzuziehen. Büroleiterin Katerina Martanova sagte, Russland wolle damit Panik säen und die Ukraine isolieren. Moskau hatte gestern erklärt, die russischen Streitkräfte würden systematische Schläge gegen militärische und politische Entscheidungszentren in Kiew beginnen. Zur Begründung wurde auf den ukrainischen Angriff gegen Zivilisten in der von Russland verwalteten Stadt Starobilsk verwiesen. Die Stadt Leipzig will City of Music werden. Nach Angaben der Stadtverwaltung hat sie sich dafür beim UNESCO-Netzwerk für kreative Städte beworben. Zur Begründung heißt es, in Leipzig gäbe es eine einzigartige Verbindung von Musiktradition, renommierten Institutionen und lebendiger Musikszene. So sei Leipzig eng mit Musikpersönlichkeiten wie Bach, Bartholdy und Schumann verbunden, Gewandhausorchester und Thomaner-Chor seien international bekannt. Bei der muslimischen Pilgerfahrt Hadsch haben tausende Gläubige den Berg Arafat erklommen und gebetet. Gestern hatten die Gläubigen zum Auftakt der Hadsch die Kaaba umrundet, ein würfelförmiges Gebäude im Innenhof der großen Moschee von Mekka. In diesem Jahr nehmen mehr als 1,5 Millionen Muslime an der Pilgerfahrt teil. Das waren die Nachrichten.
1: Der Wetterbericht für die MDR Schlagerwelt. Heute Fortdauer des ruhigen Hochdruckwetters mit viel Sonnenschein. Die Höchstwerte 29 Grad im Vogtland, 32 Grad in der Dresdner Heide, im Bergland 28 und auf dem Fichtelberg 25 Grad. Morgen Sonne und Wolken im Wechsel, es bleibt trocken. Die Höchstwerte 23 bis 29 Grad.
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1: Und ich habe jetzt den Kaiser für Sie und er hat festgestellt...

0: Buenos Dias, Argentina. Das hat Udo Jürgens gesungen damals, ja, 1978, zusammen mit der Fußballnationalmannschaft. Eine schöne Mittagszeit wünsche ich Ihnen mit Ihrer MDR-Schlagerwelt. Und ja, heute ist es heiß und da muss man schon ein bisschen aufpassen, was man da so zum Mittag serviert. Salat mit Brathähnchen, das geht auch ein kaltes Brathähnchen dazu. Oder Pizza oder Salatfraps mit Reisnudeln, habe ich letztens gesehen. So alles in ein Salatblatt gewickelt, ist auch sehr, sehr lecker. Und vor allem viel, viel Trinken bei diesen Temperaturen. Nicht heute bis teilweise 32 Grad und da ist Trinken ganz, ganz wichtig. Und über die Frühlingshitze, da freut sich übrigens auch Laura Wilde.
1: Diese Jahreszeit bedeutet für mich auch ganz viel, weil man einfach so von der kalten Jahreszeit jetzt ja die ersten Blüten vielleicht entdeckt, alles wacht wieder so auf, es wird ein bisschen wärmer, die T-Shirts packt man langsam so wieder vom Schrank von hinten nach vorne, das ist natürlich auch irgendwie toll und alles wird wieder ein bisschen bunter, nicht mehr so kahl draußen und ja, finde ich sehr, sehr schön.
0: Eine schöne Jahreszeit, dieser Frühling, wenn es nicht so heiß wäre. Ja, ich höre sie schon. Und hier ist sie, Laura Wilde mit Nonstop ins Glück.

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1: Aus Sachsen-Anhalt mit Susanne Liermann. In Sachsen-Anhalt wird heute der bislang heißeste Tag des Jahres erwartet. Vor allem im Großraum Magdeburg könnten laut deutschem Wetterdienst bis zu 33 Grad erreicht werden. Bereits über die Feiertage lagen die Temperaturen vielerorts knapp unter der 30-Grad-Marke. Wegen der anhaltenden Trockenheit gilt im Norden und Osten Sachsen-Anhalts aktuell die mittlere Waldbrandgefahrenstufe 3. Das heißt, Wälder und trockene Flächen können sich leichter entzünden, vor allem durch offenes Feuer, Grillen oder weggeworfene Zigaretten. Die Zollpolitik von US-Präsident Trump verunsichert Unternehmen weltweit. Nach Angaben der deutschen Industrie- und Handelskammer können sich aber einige Firmen in Sachsen-Anhalt bislang stabil auf dem US-Markt halten. Ein Grund dafür seien spezialisierte Produkte, die in den USA nur schwer zu ersetzen sind. Ein Beispiel ist das Schraubenwerk Zerbst im Landkreis Anhalt-Bitterfeld. Nach Unternehmensangaben macht das US-Geschäft rund 8% des Umsatzes aus und sei bisher stabil geblieben. In Magdeburg wird für Fledermäuse das Licht angeknipst, und zwar in ganz unterschiedlichen Farben. Wie die Stadt mitteilte, soll die Kaiser-Otto-Brücke ab der kommenden Woche in verschiedenen Farben leuchten, darunter blau-weiß für den 1. FC Magdeburg oder grün-rot für den SC Magdeburg. Dabei soll untersucht werden, wie die Fledermäuse auf die Beleuchtung reagieren. Bis Ende Oktober läuft der Testbetrieb. Danach entscheidet die Stadt, ob die Brücke künftig bei Heimspielen in Vereinsfarben strahlen darf.
2: Das Wetter bei uns in Sachsen-Anhalt. Heute scheint von früh bis spät die Sonne, nur wenige Wolken schmücken vereinzelt den Himmel. Es wird heiß, die Höchstwerte liegen zwischen 28 und 32, auf dem Brocken bei 24 Grad. Morgen setzt sich das sonnenreiche Hochdruckwetter mit ein paar dichten Wolkenfeldern fort. Es bleibt trocken, die Höchstwerte liegen zwischen 21 und 25 Grad.
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2: Ja, und jetzt werden alle schmunzeln, die Doreen heißen. Hier kommt Leonard.

Es ist Mittagszeit im Schlagerland und ich wünsche Ihnen ein leckeres Mittagssüppchen, vielleicht ein bisschen gekühlt, passt ja auch dann ganz gut zu den Temperaturen. Ja, gleich nach eins geht's weiter mit Klaus Schröder-Grau. Er begleitet Sie dann durch den heißen Nachmittag mit den hoffentlich etwas frischeren Abend. Und ich sage Tschüss, bye bye, Ihr euer Andreas Kallwitz. Bis morgen früh 6 Uhr und dann starten wir gemeinsam in den Mittwoch. Und hier kommt noch Kerstin Ott. Ich werde

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1: Um 13 Uhr mit Alexander Terhorst. In Belgien sind bei einem Zugunglück 4 Menschen ums Leben gekommen. Wie der belgische Außenminister Maxime Prévot mitteilte, sind darunter auch 2 Kinder. Nach Angaben der Bahngesellschaft Infrabel waren am Morgen an einem Bahnübergang nördlich von Brüssel ein Schulbus und ein Zug zusammengestoßen. In dem Kleinbus sollen sich 7 Kinder und 2 Betreuer befunden haben. Im Zug gab es laut Polizei keine Verletzten. Lokale Medien berichten, dass die Schranken zum Zeitpunkt des Unglücks geschlossen gewesen seien. Jugendliche greifen häufiger wieder zu Zigaretten und E-Zigaretten. Das ergab eine Befragung, die der Drogenbeauftragte der Bundesregierung Hendrik Streeck veröffentlichte. Danach rauchten im vergangenen Jahr fast 10% der 12- bis 17-Jährigen. 2021 waren es nur rund 6%. Zugenommen habe auch vor allem der Konsum von Mehrweg-E-Zigaretten und Nikotinbeuteln. Der Studie zufolge zeigt sich damit bei Jugendlichen eine andere Entwicklung als bei jungen Erwachsenen zwischen 18 und 25 Jahren. Hier sank der Anteil der Rauchenden um 4%. Im Weimarer Land will die AfD-Landrätin Christiane Schmidt-Rose von der CDU abwählen lassen. Die Fraktion hat dazu nach eigenen Angaben einen Antrag gestellt, mit dem sich nun der Kreistag befassen muss. Zur Begründung erklärte die AfD, im Landratsamt fehle es seit Monaten an Führung, es mangle an Kommunikation mit Kreistag und Bevölkerung. Die Landrätin ist seit November krankgeschrieben. Die Stadt Leipzig will City of Music werden. Nach Angaben der Stadtverwaltung hat sie sich dafür beim UNESCO-Netzwerk für kreative Städte beworben. Zur Begründung heißt es, in Leipzig gäbe es eine einzigartige Verbindung von Musiktradition, renommierten Institutionen und lebendiger Musikszene. So sei Leipzig eng mit Musikpersönlichkeiten wie Bach, Bartholdy und Schumann verbunden, Gewandhausorchester und Thomana Chor seien international bekannt. Torjäger Harry Kane vom FC Bayern München ist Europas bester Torschütze. Der Engländer sicherte sich zum 2. Mal nach 2024 den goldenen Schuh. Kane erzielte in der zurückliegenden Bundesliga-Saison 36 Tore. Damit setzte er sich klar gegen Erling Haaland von Manchester City und Vorjahressieger Kylian Mbappé von Real Madrid durch. Das waren die Nachrichten.
2: Und das Wetter für die MDR-Schlagerwelt. Bis zum Abend sonnig und trocken, Höchstwerte zwischen 28 und 32 Grad. In der kommenden Nacht klar und trocken bei 16 bis 10 Grad. Morgen erneut viel Sonne, vorübergehend auch Wolken und trocken, 23 bis 26, in Südthüringen bis 29 Grad. Am Donnerstag heiter, gelegentlich einige Wolken, es bleibt weiter trocken, etwas sinkende Temperatur.
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2: Mahlzeit zusammen und wir beginnen mit Professor Schlager Dirk Busch. Du bist keine Mona Lisa.

0: Das war Frank Schöbel in der MDR-Schlagerwelt. Ja, und ist das wieder ein Wetterchen heute? Um die 30 Grad, Wahnsinn. Ja, diese Temperatur haben wir hier in unserem Studio auch schon erreicht. Unsere Klimaanlage funktioniert noch nicht. Die muss sich quasi erstmal warm laufen, um uns hier etwas herunterzukühlen. Mal schauen, ob das heute noch was wird. Jetzt kommen wir erstmal zu Angelika Milster. Im Dezember wird sie 75 Jahre alt. Im kommenden Jahr geht sie nochmal auf große Tour. 28 Konzerte stehen an. Der nächste Termin ist aber gar nicht so weit weg. Am 11. Juni ist sie auf Schloss Ballenstedt zu sehen. Und da gibt es auch noch Karten für dieses außergewöhnliche Event. Und Angelika Milster ist ja eine Feinschmeckerin, wie sie uns mal im Interview verraten hat.
1: Ich habe neulich einmal Gemüse gegessen, da war mir schlecht. Hatte ich gleich eine Lebensmittelvergiftung. Also ich bin ja leider eine, die gerne so richtig Hausmannskost isst. Aber naja, ne? Meine Waage sagt schon, bitte nicht in Gruppen betreten. Aber das wird sich ändern in der nächsten Zeit.

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1: Aus Sachsen-Anhalt mit Susanne Liermann. In Sachsen-Anhalt wird heute der bislang heißeste Tag des Jahres erwartet. Vor allem im Großraum Magdeburg könnten laut deutschem Wetterdienst bis zu 33 Grad erreicht werden. Bereits über die Feiertage lagen die Temperaturen vielerorts knapp unter der 30-Grad-Marke. Wegen der anhaltenden Trockenheit gilt im Norden und Osten Sachsen-Anhalts aktuell die mittlere Waldbrandgefahrenstufe 3. Das heißt, Wälder und trockene Flächen können sich leichter entzünden, vor allem durch offenes Feuer, Grillen oder weggeworfene Zigaretten. Die Zollpolitik von US-Präsident Trump verunsichert Unternehmen weltweit. Nach Angaben der deutschen Industrie- und Handelskammer können sich aber einige Firmen in Sachsen-Anhalt bislang stabil auf dem US-Markt halten. Ein Grund dafür seien spezialisierte Produkte, die in den USA nur schwer zu ersetzen sind. Ein Beispiel ist das Schraubenwerk Zerbst im Landkreis Anhalt-Bitterfeld. Nach Unternehmensangaben macht das US-Geschäft rund 8% des Umsatzes aus und sei bisher stabil geblieben. In Magdeburg wird für Fledermäuse das Licht angeknipst, und zwar in ganz unterschiedlichen Farben. Wie die Stadt mitteilte, soll die Kaiser-Otto-Brücke ab der kommenden Woche in verschiedenen Farben leuchten, darunter blau-weiß für den 1. FC Magdeburg oder grün-rot für den SC Magdeburg. Dabei soll untersucht werden, wie die Fledermäuse auf die Beleuchtung reagieren. Bis Ende Oktober läuft der Testbetrieb. Danach entscheidet die Stadt, ob die Brücke künftig bei Heimspielen in Vereinsfarben strahlen darf.
2: Das Wetter in Sachsen-Anhalt bis zum Abend. Durchweg sonnig und nur wenige Wolken, 28 bis 32 Grad. In der Nacht bleibt es klar bei 16 bis 10 Grad. Morgen gibt's weiterhin viel Sonne, dazu kommen aber auch einige Wolken. Es bleibt trocken, 22 bis 25 Grad. Am Donnerstag und Freitag sieht das ganz ähnlich aus. Am Donnerstag werden 24, am Freitag 29 Grad erreicht.
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3: Hallo, hier ist die Gabi Baginski und ich wünsche Ihnen einen schönen Nachmittag.

0: Welt ist voll Lichters bei der Superstar aus Griechenland, Nana Mouskouri. Ja, das Wetter ist meteorologisch betrachtet eigentlich langweilig, denn es scheint lediglich die Sonne und es ist heiß. Und ich sehe hier Diana Weise in Leipzig kein Wölkchen am Himmel, oder? Ist was unterwegs?
1: Ich habe noch keins entdeckt. Es ist also wirklich eher so der blaue Himmel, den wir sehen, vielleicht so ein bisschen eingetrübt, weil noch Reste des Sahara-Staubes an einigen Stellen die Sonne vielleicht so ein ganz kleines bisschen abschirmen. Aber es ist eben auch extrem warme Luft, die da bei uns liegt und somit nähern wir uns jetzt immer mehr der 30-Grad-Marke und am Nachmittag, da wird vielerorts die Temperatur auch über diese 30 Grad ansteigen, so bis 32, vereinzelt eventuell auch 33 Grad. Und es wird auch bis zum Abend da nicht unbedingt eine Wolke zu sehen geben. Also trocken bleibt es dabei auch.
0: Also den Regenschirm können wir getrost zu Hause lassen. Dafür sollten wir dann eher die Sonnenmilch einpacken, oder?
1: Dieses vor der Sonne schützen oder vielleicht jetzt zur Mittagszeit jetzt nicht unbedingt so lange in die Sonne gehen. Ja, schaden kann das nicht, auch wenn morgen so ein paar Wolken durchaus mal am Himmel zu sehen sind. Sonnenschein gibt es da vor diesem Wolkenband auch reichlich und später am Tag von Norden her auch wieder. Die Temperaturen sind aber dann nur noch im südlichen Thüringen so hoch bis 29 Grad, sonst ein bisschen niedriger, 23 bis 26 Grad. Ähnlich wird es am Donnerstag und am Freitag gehen die Temperaturen dann wieder hoch. Am Wochenende wird es dazu wechselhafter.
0: Diana Weise mit dem sommerlichen Frühlingswetter. Dankeschön.
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1: Um 14 Uhr mit Alexander Terhorst. In Belgien sind bei einer Kollision zwischen einem Zug und einem Schulbus 4 Menschen ums Leben gekommen. Wie der Krisenstab mitteilte, starben 2 Jugendliche im Alter von 12 und 15 Jahren, eine Begleitperson und der Busfahrer. 5 weitere Jugendliche seien schwer verletzt ins Krankenhaus gekommen. Ihr Zustand sei stabil. Das Unglück ereignete sich am Morgen an einem Bahnübergang nördlich von Brüssel. Den Angaben zufolge war die Schranke geschlossen und das Signal leuchtete rot. Eine große Mehrheit der Familien in Deutschland wünscht sich bessere Bedingungen in Schulen und Kitas. Das geht aus dem aktuellen Kinderreport des Deutschen Kinderhilfswerks hervor. Demnach wünschen sich 93% der befragten Erwachsenen zusätzliches Fachpersonal an Schulen und Kitas. Ein ähnlich großer Anteil plädiert für einheitliche Standards an allen Schulen sowie einen kostenlosen Zugang auch zu Unterrichtsmaterial. Das sind auch die wichtigsten Anliegen der befragten Kinder und Jugendlichen. Das Landgericht Wuppertal hat 4 Niederländer wegen der Sprengung von Geldautomaten zu mehrjährigen Haftstrafen verurteilt. Nach Angaben einer Gerichtssprecherin müssen die Männer zwischen 3,5 und knapp 8,5 Jahren ins Gefängnis. Die Beschuldigten sollen für 18 Automatensprengungen in ganz Deutschland verantwortlich sein. In der Anklage heißt es, die Männer hätten dadurch innerhalb von 2 Jahren 1,7 Millionen Euro erbeutet. Die Stadt Leipzig will City of Music werden. Nach Angaben der Stadtverwaltung hat sie sich dafür beim UNESCO-Netzwerk für kreative Städte beworben. Zur Begründung heißt es, in Leipzig gäbe es eine einzigartige Verbindung aus Musik, Tradition, renommierten Institutionen und lebendiger Musikszene. So sei Leipzig eng mit Musikpersönlichkeiten wie Bach, Bartholdy und Schumann verbunden. Gewandhausorchester und Humaner Chor seien international bekannt. Torjäger Harry Kane vom FC Bayern München ist Europas bester Torschütze. Der Engländer sicherte sich zum 2. Mal nach 2024 den goldenen Schuh. Kane erzielte in der zurückliegenden Bundesliga-Saison 36 Tore. Damit setzte er sich klar gegen Erling Haaland von Manchester City und Vorjahressieger Kylian Mbappé von Real Madrid durch. Das waren die Nachrichten.
2: Und das Wetter für die MDR-Schlagerwelt. Bis zum Abend sonnig und trocken, Höchstwerte zwischen 28 und 32 Grad. In der kommenden Nacht klar und trocken bei 16 bis 10 Grad. Morgen erneut viel Sonne, vorübergehend auch Wolken und trocken, 23 bis 26, in Südthüringen bis 29 Grad. Am Donnerstag heiter, gelegentlich einige Wolken, es bleibt weiter trocken, etwas sinkende Temperatur.
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2: Einen angenehmen Dienstagnachmittag für Sie. Und hier ist Guido Hoffmann und die Legende von Culloden Moor.
5: 1764 siegten die Engländer über schottische Stuart-Anhänger in der Schlacht von Culloden Moor. Im Kampf stirbt ein schottischer Adeliger. Und als seine heimliche Geliebte dies erfährt, stürzt sie sich nachts in die Sturmflut und ertrinkt. Und immer wenn eine Sturmflut herrscht, dürfen sich ihre Schatten hoch oben im alten Schloss

0: Tief im Süden meines Herzens, das war der Mann vom Bodensee, Stefan Baggershausen.
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0: Am kommenden Freitag gibt es eine neue Ausgabe und noch bis morgen 12 Uhr haben Sie die Gelegenheit, diese neue Ausgabe mitzubestimmen auf ard-schlagerhitsparade.de. Und unsere aktuelle Nummer 1 kommt von Sunrise.
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0: Sunrise und ihr Song über Lorraine. In der fünften Woche sind sie mittlerweile dabei und nach wie vor auf dem Spitzenplatz. Platz 2 belegt Joy Heindle, schwer zu erklären. Und auf 3 ein Kuss in Paris von Maite Kelly. Unsere 5 Neuvorstellungen kamen diesmal von Patrick Lindner, Nicole, von Wind, von Joschwil und von Nino De Angelo und Marina Marx. Und auf Platz 10 tummelt sich nach wie vor in der zweiten Woche der neue Song von Olaf Berger.

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1: Aus Sachsen-Anhalt mit Susanne Liermann. In Sachsen-Anhalt wird heute der bislang heißeste Tag des Jahres erwartet. Vor allem im Großraum Magdeburg könnten laut deutschem Wetterdienst bis zu 33 Grad erreicht werden. Bereits über die Feiertage lagen die Temperaturen vielerorts knapp unter der 30-Grad-Marke. Wegen der anhaltenden Trockenheit gilt im Norden und Osten Sachsen-Anhalts aktuell die mittlere Waldbrandgefahrenstufe 3. Das heißt, Wälder und trockene Flächen können sich leichter entzünden, vor allem durch offenes Feuer, Grillen oder weggeworfene Zigaretten. Die Zollpolitik von US-Präsident Trump verunsichert Unternehmen weltweit. Nach Angaben der deutschen Industrie- und Handelskammer können sich aber einige Firmen in Sachsen-Anhalt bislang stabil auf dem US-Markt halten. Ein Grund dafür seien spezialisierte Produkte, die in den USA nur schwer zu ersetzen sind. Ein Beispiel ist das Schraubenwerk Zerbst im Landkreis Anhalt-Bitterfeld. Nach Unternehmensangaben macht das US-Geschäft rund 8% des Umsatzes aus und sei bisher stabil geblieben. In Magdeburg wird für Fledermäuse das Licht angeknipst, und zwar in ganz unterschiedlichen Farben. Wie die Stadt mitteilte, soll die Kaiser-Otto-Brücke ab der kommenden Woche in verschiedenen Farben leuchten, darunter blau-weiß für den 1. FC Magdeburg oder grün-rot für den SC Magdeburg. Dabei soll untersucht werden, wie die Fledermäuse auf die Beleuchtung reagieren. Bis Ende Oktober läuft der Testbetrieb. Danach entscheidet die Stadt, ob die Brücke künftig bei Heimspielen in Vereinsfarben strahlen darf.
2: Und das Wetter in Sachsen-Anhalt bis zum Abend. Durchweg sonnig und nur wenige Wolken, 28 bis 32 Grad. In der Nacht bleibt es klar bei 16 bis 10 Grad. Morgen gibt's weiterhin viel Sonne, dazu kommen aber auch einige Wolken. Es bleibt trocken, 22 bis 25 Grad. Am Donnerstag und Freitag sieht das ganz ähnlich aus. Am Donnerstag werden 24, am Freitag 29 Grad erreicht.
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3: Hallo, hier ist Gigi Anderson und ich wünsche Ihnen einen schönen Nachmittag.

0: Du fehlst, ein Titel von Monika Martin. 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
1: 10 Uhr mit Alexander Terhorst. Die EU hat den Geschäftsführer der russischen Botschaft in Brüssel einbestellt. Hintergrund ist die Aufforderung Moskaus an Ausländer und Diplomaten, die ukrainische Hauptstadt Kiew zu verlassen. Andernfalls könne nicht für deren Sicherheit garantiert werden. Eine Sprecherin der EU-Kommission sagte, die russische Drohung sei eine inakzeptable Eskalation. Jegliche vorsätzliche Angriffe auf Zivilisten und nicht-militärische Ziele stellten Kriegsverbrechen dar. Bei Angriffen auf Kiew waren am Pfingstwochenende unter anderem das ARD-Studio und das Büro der Deutschen Welle in Kiew beschädigt worden. Der Pflegewissenschaftler Daniel Duckmann fordert eine breite Debatte über die Bezahlbarkeit von Pflege in Deutschland. Duckmann sagte dem MDR, Deutschland brauche einen solidarischeren Ansatz. Stärkere Schultern müssten auch mehr tragen. Außerdem müsse diskutiert werden, ob die Trennung zwischen gesetzlicher und privater Versicherung sinnvoll sei. Zu Berichten über höhere Beiträge für Kinderlose äußerte sich Duckmann zurückhaltend. Mehr Belastungen ab 23 Jahren seien eine Gerechtigkeitsfrage, da viele junge Menschen noch wenig verdienten und die Familienplanung noch nicht begonnen habe. In Belgien sind bei einer Kollision zwischen einem Zug und einem Schulbus 4 Menschen ums Leben gekommen. Wie der Krisenstab mitteilt, starben 2 Jugendliche im Alter von 12 und 15 Jahren, eine Begleitperson und der Busfahrer. 5 weitere Jugendliche seien schwer verletzt ins Krankenhaus gekommen, ihr Zustand sei stabil. Das Unglück ereignete sich heute früh an einem Bahnübergang nördlich von Brüssel. Der Bund darf beim Stromnetzbetreiber TenneT Deutschland einsteigen. Die EU-Kommission gab grünes Licht für den Kauf von 25,1% durch die staatliche Förderbank KfW. Der Preis liegt bei rund 3,3 Milliarden Euro. Ziel ist es, milliardenschwere Investitionen ins Stromnetz abzusichern. TenneT Deutschland betreibt ein 14.000 Kilometer langes Hochspannungsnetz. Das Unternehmen ist eine Tochter der staatlichen niederländischen TenneT Holding. Bei der Eishockey-Weltmeisterschaft in der Schweiz ist das deutsche Team nach der Vorrunde ausgeschieden. Lettland dagegen qualifizierte sich mit einem 8:1 gegen Ungarn für das Viertelfinale. Dadurch hat Deutschland keine Chance mehr auf einen der 4 vorderen Gruppenplätze. Um das letzte K.O.-Ticket kämpfen am Nachmittag noch die USA und Österreich. Das waren die Nachrichten.
2: Und das Wetter für die MDR-Schlagerwelt. Bis zum Abend sonnig und trocken, Höchstwerte zwischen 28 und 32 Grad. In der kommenden Nacht klar und trocken bei 16 bis 10 Grad. Morgen erneut viel Sonne, vorübergehend auch Wolken und trocken, 23 bis 26, in Südthüringen bis 29 Grad. Am Donnerstag heiter, gelegentlich einige Wolken, es bleibt weiter trocken, etwas sinkende Temperaturen.
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2: Einen heißen Nachmittag für Sie hier mit uns, mit der MDR Schlagerwelt. Ja, auch hier in Erfurt Temperaturen um die 30 Grad. Das hat ja schon was Sommerliches. Jetzt für Sie Uta Bresan.

0: Ja, die beiden waren damals leicht zu erkennen. Ihre Haare waren immer wasserstoffblond gefärbt. Adam und Eve waren das. Moderator Stefan Ross, der musste in den letzten Monaten schwere Rückschläge verkraften. Dass es seine Show immer wieder sonntags nur noch in diesem Jahr gibt, ist der Öffentlichkeit seit einiger Zeit bekannt. Dass Stefans Freundin Eva Luginger an Krebs erkrankt war, machte das Paar erst jetzt öffentlich. In einem Interview mit der Bild sagte Eva Luginger, dass bei ihr im Herbst 2025 eine Vorstufe von Gebärmutterhalskrebs diagnostiziert wurde. Daraufhin sei sie operiert und der Gebärmutterhals entfernt worden. Tja, und damit steht fest, so Eva Luginger, dass ich keine Kinder bekommen kann. Die Sängerin fügte aber auch hinzu, dass dies kein Bruch in ihrer Lebensplanung sei. Es sei für sie nie ein Thema gewesen, dass sie eigene Kinder wolle. Umso mehr freue sie sich nun, dass sie Stefans drei Kinder in ihrem Leben hätten. Stefan Ross hatte Ende 2025 auch mehrere Termine abgesagt, um Eva Luginger in dieser schweren Zeit beizustehen. Der Moderator sagte in dem Interview, dass Evas Krankheit den Blick auf das Wesentliche geschärft habe. Stefan und Eva sind seit 2023 ein Paar, zuvor war Stefan Ross mit Anna-Karina Wojcik liiert. Das Paar hatte sich 2022 nach 6 gemeinsamen Jahren getrennt. Mehr dazu lesen Sie bei uns im Internet.
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Hallo, hier ist Marianne Rosenberg. Schön, dass Sie bei der MDR Schlagerwelt mit dabei sind. Und ich wünsche Ihnen einen schönen Nachmittag. Viel Spaß mit meinem großen Erfolg.

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1: Aus Sachsen-Anhalt mit Susanne Liermann. Mit den sommerlichen Temperaturen steigt auch wieder die Gefahr von Badeunfällen. In der Elbe bei Lostau im Jerichower Land hat die Feuerwehr gestern einen toten Mann geborgen. Die Polizei geht derzeit von einem Badeunfall aus. Der 33-Jährige soll zuvor in Magdeburg ins Wasser gegangen sein. Möglicherweise habe er unter Alkoholeinfluss gestanden. Nach einem Großbrand vor gut einem Jahr gibt es jetzt grünes Licht für die Brennstoffanlage in Bernburg. Das Landesverwaltungsamt hat den Antrag des Betreibers genehmigt. Die Anlage kann damit nun wieder aufgebaut werden. Nach Angaben der Behörde sind keine nachteiligen Auswirkungen auf die Umwelt zu erwarten. Auch die genehmigte Produktionsmenge bleibe unverändert. Verbessert werden soll demnach vor allem der Brandschutz mit neuen Löschsystemen, Infrarotkameras und einem Löschwasserbehälter. Bei dem Brand im April letzten Jahres waren rund 200 Tonnen Kunststoff zerstört, die Halle und Technik schwer beschädigt worden. Verletzt wurde niemand. Die Brandursache ist nicht bekannt. Die Ermittlungen wurden eingestellt. In Sachsen-Anhalt wird deutlich weniger gebaut, das meldet das Statistische Landesamt. Danach ist im vergangenen Jahr die Zahl neuer Wohnungen um gut 25% eingebrochen. Nur noch rund 2500 wurden fertiggestellt. Im Jahr zuvor waren es gut 800 mehr. Auch der Bau von Gebäuden insgesamt ging zurück. Anders sieht es bei Nichtwohngebäuden aus. Hier gab es ein leichtes Plus, vor allem durch neue Fabriken und Lagerhallen.
2: Das Wetter in Sachsen-Anhalt bis zum Abend. Durchweg sonnig und nur wenige Wolken. 28 bis 32 Grad. In der Nacht bleibt es klar bei 16 bis 10 Grad. Morgen gibt es weiterhin viel Sonne. Dazu kommen aber auch einige Wolken. Es bleibt trocken, 22 bis 25 Grad. Am Donnerstag und Freitag sieht das ganz ähnlich aus. Am Donnerstag werden 24, am Freitag 29 Grad erreicht.
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0: Wie das Leben so spielt, das war der Mann aus dem Ruhrpott, das war Mike Bauhaus.
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0: Ja, nicht nur bei uns in Mitteldeutschland ist es heiß, sondern auch in Großbritannien. Am gestrigen Pfingstmontag, da wurde dort der heißeste Tag im Mai seit Beginn der Aufzeichnungen erlebt. Im Botanischen Garten in London waren es 34,8 Grad. Heute sollen es sogar zwischen 35 und 36 Grad werden. Und während das viele Briten an die Strände lockt, blickt der Wetterdienst besorgt auf die Temperaturen. Aus London, Franziska Hoppen.
2: Viele englische Strände waren am Pfingstmontag restlos überfüllt. Seit Beginn der Aufzeichnung hatte es einen so heißen Tag im Mai nicht gegeben. Da könne nicht einmal Spanien mithalten, sagt diese Britin, die eigentlich in Malaga lebt, nun aber in Southsea ihr Handtuch ausgebreitet hat.
3: Do you know, I've come over from Spain. I live in southern Spain. It's actually hotter here than in Malaga today. It is spectacular.
2: Temperaturen um die 35 Grad waren auf der Insel einst selbst im Hochsommer ungewöhnlich. Nun ist nicht einmal der Juni erreicht. Er befürwortet die globale Erwärmung ja nicht, sagt dieser Herr in Käppi und Sonnenbrille. Aber solche Temperaturen dürfe es gerne öfter geben.
4: I just love it. Just bring it on. More. More. If this is what global warming means, I don't want the other stuff, but... Lovely temperatures like this is good.
2: Auch dem Gastgewerbe in den Küstenorten kommt der heiße Mai gelegen. An Mollys Churro-Stand etwa ist die Schlange für die süßen Spritzkuchen besonders lang. Je sonniger, desto besser, lacht sie.
5: Sunnier the better, especially on the seaside. Brings the people out, don't it? You don't want to come down in here, it's raining, do you?
2: Doch im Met Office, dem nationalen meteorologischen Dienst, blickt man mit Sorge auf das Thermometer. Richard Betts, Leiter der Klimafolgenforschung, sagt im BBC-Radio, dies sei ein Vorgeschmack auf die Hitzewellen der Zukunft, die häufiger und intensiver würden.
6: Seen this weekend is certainly a taste of things to come. These kind of heat waves will happen more often and also more intensely as well.
2: In 20 Jahren könnten die Temperaturen schon bei mehr als 40 Grad im Sommer liegen, wenn der Mensch den Planeten weiter aufheize, so Betts, mit fatalen Folgen etwa für die Landwirtschaft.
6: In recent years we've had long wet periods.
2: In den letzten Jahren hatten wir lange Regenperioden, die die Ernte in Großbritannien geschädigt und stark reduziert haben wegen Überschwemmungen im Winter. Die Sommer sind heißer, was dem Boden Feuchtigkeit entzieht. Es ist mit vermehrten Dürreperioden zu rechnen, was die Nahrungsmittelproduktion erschweren dürfte. Vor dem Climate Whiplash warnen Experten, zu Deutsch in etwa Klimaschleudertrauma, wenn ein extremes Phänomen schnell von einem anderen abgelöst wird. Hannah Cloke, Professorin für Hydrologie und Klima an der Universität Reading. Das Wetter in Großbritannien ist ohnehin wechselhaft, aber es ist diese zusätzliche Energie, die in diese Wettersysteme einfließt, und genau das spüren wir heute ganz deutlich. Allen, die zuhören, möchte ich sagen, so fühlt sich der Klimawandel an. In Teilen von Kent und Sussex im Süden kam bereits in rund 500 Haushalten kein Wasser mehr aus dem Hahn. Wegen des gestiegenen Bedarfs aufgrund der Hitze sei der Wasserdruck gesunken, so der Versorger. Der Gesundheitsdienst NHS derweil appellierte an Briten über 75 Jahren, das Haus möglichst wenig zu verlassen.
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1: Um 16 Uhr mit Alexander Terhorst. Die EU hat den Geschäftsführer der russischen Botschaft in Brüssel einbestellt. Zuvor hatte Moskau Ausländer und Diplomaten aufgefordert, Kiew zu verlassen. Man werde die ukrainische Hauptstadt massiv unter Beschuss nehmen. Eine Sprecherin der EU-Kommission sagte, die russische Drohung sei eine inakzeptable Eskalation. Jeder vorsätzliche Angriff auf Zivilisten und nicht-militärische Ziele sei ein Kriegsverbrechen. Auch die Bundesregierung bestellte den russischen Botschafter in Berlin ins Auswärtige Amt. Der Pflegewissenschaftler Daniel Tuckmann fordert eine breite Debatte über die Bezahlbarkeit von Pflege in Deutschland. Tuckmann sagte dem MDR, Deutschland brauche einen solidarischeren Ansatz. Stärkere Schultern müssten auch mehr tragen. Außerdem müsse diskutiert werden, ob die Trennung zwischen gesetzlicher und privater Versicherung sinnvoll sei. Zu Berichten über höhere Beiträge für Kinderlose äußerte sich Tuckmann zurückhaltend.

0: hatten. Mehr Belastungen ab 23 Jahren seien eine Gerechtigkeitsfrage, die viele junge Menschen noch wenig verdienten und die Familienplanung noch nicht begonnen habe. Auf dem ursprünglich für Intel geplanten Industriegelände bei Magdeburg ist vorerst nicht mit Firmenansiedlungen zu rechnen. Sachsen-Anhalts Finanzminister Michael Richter sagte, das könne noch Jahre dauern. Zunächst müssten Verträge geschlossen und Finanzierungen geklärt werden. Richter betonte, es gebe Interessenten, darunter auch einen Chiphersteller. Das Land hatte in der vergangenen Woche weitere Teile der Intel-Flächen gekauft, besitzt aber noch nicht alle. Auf dem Gelände soll ein Hightech-Park entstehen. Der Bund darf beim Stromnetzanbieter TenneT Deutschland einsteigen. Die EU-Kommission gab grünes Licht für den Kauf von 25,1% durch die staatliche Förderbank KfW. Der Preis liegt bei rund 3,3 Milliarden Euro. Ziel ist es, milliardenschwere Investitionen ins Stromnetz abzusichern. TenneT Deutschland betreibt ein 14.000 Kilometer langes Hochspannungsnetz. Das Unternehmen ist eine Tochter der staatlichen niederländischen TenneT Holding. Bei der Eishockey-Weltmeisterschaft in der Schweiz ist das deutsche Team nach der Vorrunde ausgeschieden. Durch den 8:1-Sieg von Lettland über Ungarn hat Deutschland keine Chance mehr auf das Viertelfinale. Um das letzte K.O.-Ticket kämpfen am Nachmittag die USA und Österreich. Das waren die Nachrichten.
1: Und das Wetter für die MDR Schlagerwelt. Am Abend sonnig und trocken, 20 bis 28 Grad. In der Nacht klar und trocken, 16 bis 9 Grad. Morgen wieder viel Sonne, vorübergehend Wolken, aber trocken, 23 bis 26, in Südthüringen bis 29 Grad. Am Donnerstag und auch am Freitag weiterhin sonnig, einige Wolken und trocken, etwas kühler. Am Donnerstag um 23, am Freitag bis 29 Grad.
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1: Einen angenehmen, sonnigen Nachmittag mit uns, mit der Schlagerwelt des MDR. Und hier ist mein Namensvetter Klaus. Klaus Denso, so ein Mädchen wie du.

0: Das war Thomas Lück in der Schlagerwelt des Mitteldeutschen Rundfunks. Gestern am Pfingstmontag, da hatte ich hier Besuch im Studio und zwar von meinem lieben Freund und Kollegen Jürgen Renfort. Und bekannt ist ja, dass er schon seit vielen, vielen Jahren, seit Jahrzehnten für seine Kollegen Musik schreibt und diese auch in Noten setzt. Aber jetzt gab's eine Premiere, er hat nämlich einen Roman, ein Buch geschrieben, das heißt Harry Green, Bekenntnisse eines Schlagersängers, und uns hat er mal erklärt, was denn so dahinter steckt.
1: Harry Green ist ein Schlagersänger, der unbedingt der Größte werden will. Und dabei ehrlich gesagt mehr stolpert, als vorwärts geht. So eine Karriere zwischen Dorffest und Dubai, also zwischen Größenwahn und liebenswerter Naivität. Komisch, satirisch, manchmal aber auch melancholisch, mit einem Augenzwinkern auf eine Branche, die ich ja, wie gerade schon gesagt, seit über 40 Jahren kenne.
0: Ich habe das Buch schon gelesen und man könnte da auf die Idee kommen, dass es autobiografische Züge hätte. Hat es aber wohl nicht.
1: Also viel weniger autobiografisch, als die meisten Leute hoffen, und vielleicht aber auch mehr, als ich im ersten Moment zugeben möchte. Harry, das bin nicht ich. Er ist talentierter im Scheitern, sagen wir mal so. Aber das Gefühl, in einer Branche zu stehen, in der morgens noch alles möglich scheint und abends dann alles wieder kippen kann, das kenne ich. Ne? Bestimmte Szenen, kleine Bühnen, die merkwürdigsten Veranstaltungen, die Momente, in denen man sich fragt, was machst du hier eigentlich? Die habe ich natürlich erlebt. Alle in der Branche haben das erlebt. Aber Harrys Geschichte ist seine eigene Geschichte. Wenn jemand glaubt, sich oder einen Kollegen wiederzuerkennen, dann sage ich nur, sie überschätzen meine Beobachtungsgabe und unterschätzen meine Fantasie.
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1: Aus Sachsen-Anhalt mit Susanne Liermann. Mit den sommerlichen Temperaturen steigt auch wieder die Gefahr von Badeunfällen. In der Elbe bei Lostau im Jerichower Land hat die Feuerwehr gestern einen toten Mann geborgen. Die Polizei geht derzeit von einem Badeunfall aus. Der 33-Jährige soll zuvor in Magdeburg ins Wasser gegangen sein. Möglicherweise habe er unter Alkoholeinfluss gestanden. Nach einem Großbrand vor gut einem Jahr gibt es jetzt grünes Licht für die Brennstoffanlage in Bernburg. Das Landesverwaltungsamt hat den Antrag des Betreibers genehmigt. Die Anlage kann damit nun wieder aufgebaut werden. Nach Angaben der Behörde sind keine nachteiligen Auswirkungen auf die Umwelt zu erwarten. Auch die genehmigte Produktionsmenge bleibe unverändert. Verbessert werden soll demnach vor allem der Brandschutz mit neuen Löschsystemen, Infrarotkameras und einem Löschwasserbehälter. Bei dem Brand im April letzten Jahres waren rund 200 Tonnen Kunststoff zerstört, die Halle und Technik schwer beschädigt worden. Verletzt wurde niemand. Die Brandursache ist nicht bekannt. Die Ermittlungen wurden eingestellt. In Sachsen-Anhalt wird deutlich weniger gebaut, das meldet das Statistische Landesamt. Danach ist im vergangenen Jahr die Zahl neuer Wohnungen um gut 25% eingebrochen. Nur noch rund 2500 wurden fertiggestellt. Im Jahr zuvor waren es gut 800 mehr. Auch der Bau von Gebäuden insgesamt ging zurück. Anders sieht es bei Nichtwohngebäuden aus. Hier gab es ein leichtes Plus, vor allem durch neue Fabriken und Lagerhallen.
2: Unser Blick aufs Wetter in Sachsen-Anhalt. Bis zum Sonnenuntergang sonnig und trocken. In der kommenden Nacht bleibt es meist klar, 16 bis 10 Grad. Morgen gibt es weiterhin viel Sonnenschein. Dazu kommen aber auch einige Wolken. Es bleibt aber trocken, 22 bis 25 Grad. Am Donnerstag und am Freitag sieht das ganz ähnlich aus. Am Donnerstag werden bis 24, am Freitag bis 29 Grad erreicht.
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Rückflugticket auf den Mond, das waren Nina und Mike. Unsere prominente Geburtstagsliste beginnt heute mit einem Profifußballer. Vielleicht erinnern Sie sich noch an Luca Toni, der hat einige Jahre lang für den FC Bayern München die Tore geschossen. Er wird heute 49 Jahre alt. Der König von Dänemark, Frederik, feiert heute seinen 58. Seit 35 Jahren gehört er der Band Die Prinzen an. Tobias Künzel, der Sänger und der Mann, der am Keyboard steht, wird heute 62. Ihr haben wir Filme zu verdanken wie etwa Männer mit Heiner Lauterbach und Uwe Ochsenknecht. Die Regisseurin und Produzentin Doris Dörrie, sie wird heute 71. Und die Fernseh- und Hörfunkmoderatorin Ilona Christen, die seinerzeit den ZDF-Fernsehgarten mit aus der Taufe gehoben hat, wäre heute 75 Jahre alt geworden. Sie verstarb bereits 2009 mit nur 58 Jahren an den Folgen eines Treppensturzes.

Das war Christian Leis in der MDR Schlagerwelt. In der kommenden Stunde, da schauen wir mal in den Harz. Da hat es am Pfingstwochenende einen ganz besonderen Wettbewerb gegeben. Und in Belgien hat sich ein schweres Zugunglück ereignet. Dabei sind 4 Menschen ums Leben gekommen.

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1: Um 17 Uhr mit Anne Kramber. Die EU hat den Geschäftsträger der russischen Botschaft in Brüssel einbestellt. Zuvor hatte Moskau Ausländer und Diplomaten aufgefordert, Kiew zu verlassen. Man werde die ukrainische Hauptstadt massiv unter Beschuss nehmen. Eine Sprecherin der EU-Kommission sagte, die russische Drohung sei eine inakzeptable Eskalation. Jeder vorsätzliche Angriff auf Zivilisten und nicht-militärische Ziele sei ein Kriegsverbrechen. Auch die Bundesregierung bestellte den russischen Botschafter in Berlin ins Auswärtige Amt. Auf dem ursprünglich für Intel geplanten Industriegelände bei Magdeburg ist vorerst nicht mit Firmenansiedlungen zu rechnen. Sachsen-Anhalts Finanzminister Michael Richter sagte, das könne noch mehrere Jahre dauern. Zunächst müssten Verträge geschlossen und Finanzierungen geklärt werden. Richter betonte, es gebe mehrere Interessenten, darunter einen Chiphersteller. Das Land hatte in der vergangenen Woche weitere Teile der Intel-Flächen gekauft. Der Nuklearexperte Georg Steinhauser hält eine gewaltsame Bergung des hoch angereicherten iranischen Urans durch das US-Militär für kaum möglich. Der Forscher an der TU Wien verwies im MDR darauf, dass sich das Material wohl in unterirdischen Lagerstätten befindet. Dort sei es faktisch nicht zu bergen. Steinhauser betonte zugleich, die 470 Kilo Uran seien zwar hoch angereichert, aber noch nicht waffentauglich. Das Landgericht Wuppertal hat 4 Niederländer wegen der Sprengung von Geldautomaten zu mehrjährigen Haftstrafen verurteilt. Nach Angaben einer Gerichtssprecherin müssen

0: landeten die Männer zwischen 3,5 und knapp 8,5 Jahren ins Gefängnis. Die Beschuldigten sollen für 18 Automatensprengungen in ganz Deutschland verantwortlich sein. In der Anklage hieß es, die Männer hätten dadurch innerhalb von 2 Jahren 1,7 Millionen Euro erbeutet. Der Thüringer Verfassungsschutzpräsident Stefan Kramer zeigt sich besorgt über das Vordringen von Rechtsextremen in die Fußballfanszene. Kramer sagte dem MDR, Fußballfans hätten große Reichweite und seien oft anschlussfähig. Es gebe bereits Überschneidungen zwischen gewaltbereiten Hooligans und der rechten Szene. Laut Kramer ist das sowohl im Osten als auch im Westen zu beobachten. Viele Vereine und der DFB versuchten bereits entgegenzuwirken. Die Erfolge seien aber leider überschaubar. Das waren die Nachrichten zum
1: Das Wetter für die MDR-Schlagerwelt. Am Abend sonnig und trocken, 20 bis 28 Grad. In der Nacht klar und trocken, 16 bis 9 Grad. Morgen wieder viel Sonne, vorübergehend Wolken, aber trocken, 23 bis 26 in Südthüringen bis 29 Grad. Am Donnerstag und auch am Freitag weiterhin sonnig, einige Wolken und trocken, etwas kühler. Am Donnerstag um 23, am Freitag bis 29 Grad.
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1: Willkommen bei uns in der Schlagerwelt des Mitteldeutschen Rundfunks. Und jetzt Musik von Helene Fischer.

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1: Wir schauen jetzt noch einmal auf die letzten Tage zurück. Es ist nämlich eine ganz spezielle Pfingsttradition der Harzregion und sogar immaterielles Kulturerbe. Die Finkenmanöver im Harz. Dabei singen Buchfinken um die Wette. Gestern fand die wichtigste derartige Brauchtumsveranstaltung statt, das Finkenmanöver in Beneckenstein. Carsten Reuß mit Eindrücken.
2: Um sie drehte sich alles. Um Buchfinken, kleine gefiederte Sänger, die in nebeneinander aufgestellten und von weißen Tüchern umhüllten Käfigen um die Wette singen. Unter Aufsicht von Horst Riecher von der Buchfinkengilde Harz.
3: Die Vögel unter den Tüchern verteidigen ihr Revier, ihren Käfig, der mit einem weißen Tuch umhüllt ist, damit sich die Vögel nicht sehen, sondern nur akustisch wahrnehmen können.
2: Die Gesänge werden trainiert. Über 60 verschiedene gibt es mit manchmal putzigen Namen. Dieser hier wird zum Beispiel Reiterspazier genannt. In verschiedenen Wettbewerben werden dann die Gesänge bewertet. Im Schönheitssingen geht es um Genauigkeit und Vielfalt, beim Distanzsingen um die Anzahl der Gesänge. All das lockt auch Zuschauer an, trotz der frühen Stunde, denn der erste Wettkampf startet 6 Uhr. Früh wohlgemerkt.
4: Ich bin alter Benneckensteiner. Ich wohne Jahre nicht mehr hier in Benneckenstein und ich wollte bei meiner Frau gerne mal die alte Tradition des Finkenschlagens mal zeigen.
5: Wir haben es noch nie gesehen und von dem her wollen wir einfach das miterleben, wie die Finken um die Wette trillern, weil es ein Erlebnis ist und es einfach zum Harz dazugehört.
2: Seit Jahrhunderten gibt es die Tradition der Finkenwettbewerbe. 18 Teilnehmer fanden sich diesmal zusammen. Rieche und seine Mitstreiter sind trotzdem beunruhigt. Früher seien 3 bis 4 Mal so viele Teilnehmer gekommen. Die Finkerei sei 2014 sogar immaterielles Kulturerbe, werde wohl aussterben.
3: Ja, muss ich ehrlich so sagen. Man sieht kaum noch einen jüngeren Finkenfreund. Es sind alles ältere. Zuwachs in den einzelnen Vereinen, die es noch gibt, ist nicht.
2: Was für den zweiten Teil des Finkenmanövers allerdings nicht zu gelten scheint. Nach dem Finkenwettbewerb nämlich ziehen die Benneckensteiner Familie mit Handwagen zur Waldschneise und entzünden hier Fichtenreisighaufen. In diesen Pfingstfeuern werden spezielle Pfingstwürste zubereitet. Eine Tradition, die es nur in Benneckenstein gibt.
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1: Aus Sachsen-Anhalt mit Susanne Liermann. Mit den sommerlichen Temperaturen steigt auch wieder die Gefahr von Badeunfällen. In der Elbe bei Lostau im Jerichower Land hat die Feuerwehr gestern einen toten Mann geborgen. Die Polizei geht derzeit von einem Badeunfall aus. Der 33-Jährige soll zuvor in Magdeburg ins Wasser gegangen sein. Möglicherweise habe er unter Alkoholeinfluss gestanden. Nach einem Großbrand vor gut einem Jahr gibt es jetzt grünes Licht für die Brennstoffanlage in Bernburg. Das Landesverwaltungsamt hat den Antrag des Betreibers genehmigt. Die Anlage kann damit nun wieder aufgebaut werden. Nach Angaben der Behörde sind keine nachteiligen Auswirkungen auf die Umwelt zu erwarten. Auch die genehmigte Produktionsmenge bleibe unverändert. Verbessert werden soll demnach vor allem der Brandschutz mit neuen Löschsystemen, Infrarotkameras und einem Löschwasserbehälter. Bei dem Brand im April letzten Jahres waren rund 200 Tonnen Kunststoff zerstört, die Halle und Technik schwer beschädigt worden. Verletzt wurde niemand. Die Brandursache ist nicht bekannt. Die Ermittlungen wurden eingestellt. In Sachsen-Anhalt wird deutlich weniger gebaut, das meldet das Statistische Landesamt. Danach ist im vergangenen Jahr die Zahl neuer Wohnungen um gut 25% eingebrochen. Nur noch rund 2500 wurden fertiggestellt. Im Jahr zuvor waren es gut 800 mehr. Auch der Bau von Gebäuden insgesamt ging zurück. Anders sieht es bei Nichtwohngebäuden aus. Hier gab es ein leichtes Plus, vor allem durch neue Fabriken und Lagerhallen.
2: Unser Blick aufs Wetter in Sachsen-Anhalt. Bis zum Sonnenuntergang sonnig und trocken. In der kommenden Nacht bleibt es meist klar, 16 bis 10 Grad. Morgen gibt es weiterhin viel Sonnenschein. Dazu kommen aber auch einige Wolken. Es bleibt aber trocken, 22 bis 25 Grad. Am Donnerstag und am Freitag sieht das ganz ähnlich aus. Am Donnerstag werden bis 24, am Freitag bis 29 Grad erreicht.
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4: Hallo liebe Hörer, hier ist Gilbert. Ich wünsche euch einen wunderschönen Nachmittag mit
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1: In Ostflandern in Belgien ist am Morgen ein Schulbus von einem Zug erfasst worden. Laut den Behörden gibt es mehrere Todesfälle. Nach Angaben aus der belgischen Regierung sind 2 Kinder und 2 Erwachsene ums Leben gekommen. Katrin Schmidt.
2: Heute trauert ganz Europa mit Belgien. So reagiert EU-Kommissionschefin Ursula von der Leyen auf den tragischen Unfall rund 30 Kilometer nördlich der EU-Hauptstadt Brüssel. Es war kurz nach 8 am Morgen, als der Schulbus in der ostflämischen Stadt Bügenhout von einem Zug erfasst wurde, so die Sprecherin der Staatsanwaltschaft Lisa de Wilde. Das menschliche Leid nach diesem Unfall ist besonders groß. 4 Menschen sind gestorben, der 49-jährige Busfahrer, ein 27-jähriger Begleiter und 2 Kinder im Alter von 15 und 12 Jahren. Die Staatsanwaltschaft hat nun ein Verfahren zur Untersuchung des Unfalls eingeleitet. Insgesamt 9 Menschen saßen in dem weißen Van, der durch die Kollision mehrere Meter durch die Luft geschleudert wurde. Der Zug kam aus Brügge und war bereits in der Anfahrt auf den Bahnhof von Bügenhout, so Thomas Beken vom Eisenbahnnetzbetreiber Infrabel.
3: Der Zug bremste zuvor schon, doch trotz einer Notbremsung des Zugführers war der Aufprall äußerst heftig.
2: Er spricht von einem der schlimmsten Bahnunfälle überhaupt in Belgien, der aktuell noch sehr viele Fragen aufwirft, denn...
4: Die präzise Umstände von dem Unfall wurden noch untersucht.
3: Die genauen Umstände des Unfalls werden noch untersucht. Wir haben Bilder einer technischen Kamera am Übergang. Darauf sieht man, dass die Schlagbäume herabgelassen waren und die Lichter auf Rot standen.
2: Warum also der Schulbus dennoch auf die Bahntrassen geraten konnte, ist nun Gegenstand der weiteren Ermittlungen. Zunächst geht es aber um die Versorgung der Verletzten, darunter auch Schwerverletzte, die sich aber in einem stabilen Zustand befinden sollen, so der Bürgermeister von Bügenhout, Gerard Hermans.
5: Als Bürgermeister und als Vertegenwoordiger van de lokale Gemeenschap raakt ons dit.
6: Wir als Gemeinde sind tief getroffen und unsere ersten Gedanken richten sich an die Unfallopfer, die ihnen nahestehenden und Familienmitglieder. Das hat absolute Priorität.
2: Beileidsbekundungen und Anteilnahme kommen nun von aller Orten, aus Politik und Gesellschaft, in Belgien und inzwischen auch weit darüber hinaus. Die Sprecherin von EU-Kommissionschefin von der Leyen, Paula Pinho, formuliert es so.
7: Our deepest condolences to the victims.
2: Wir alle möchten zuallererst den Opfern, ihren Familien und Angehörigen unser tiefstes Beileid nach dem heutigen tragischen Unfall hier in Belgien zwischen einem Zug und einem Schulbus aussprechen. Heute trauert ganz Europa mit Belgien.
7: We are grieving with Belgium.

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1: Um 18 Uhr mit Anne Krambeer. Der Berliner Staatssekretär für Digitalisierung Matthias Hund tritt nach Vorwürfen zurück. Der frühere Unternehmer aus Sachsen teilte mit, er habe den regierenden Bürgermeister Kai Wegner um Entlassung gebeten. Eine Senatssprecherin sagte, dem Gesuch werde entsprochen. Recherchen von MDR und RBB hatten zuvor enthüllt, dass die Dresdner Staatsanwaltschaft zur Insolvenz einer früheren Firma von Hund ermittelt. Dabei soll es etwa um nicht abgeführte Krankenkassenbeiträge gehen. Hund sprach von geringen Summen. Inzwischen gebe es eine Einigung mit den Kassen. Gut anderthalb Jahre nach dem Einsturz der Dresdner Carola-Brücke haben vier Planungsbüros ihre Entwürfe für den Neubau vorgestellt. Sie präsentierten ihre Konzepte einem vom Stadtrat eingesetzten Gremium. Der Stadtrat hatte zuvor festgelegt, dass der Neubau vier Spuren für den Autoverkehr haben soll. Außerdem müsse er sich ins historische Stadtbild einfügen. Einer der Entwürfe bleibt schlicht, in den anderen gibt es Elemente wie Balkone. Die Staatsanwaltschaft Potsdam hat ein Ermittlungsverfahren gegen den Schauspieler Christian Ulmen eingeleitet. Hintergrund ist eine Strafanzeige seiner Ex-Frau Colleen Fernandez. Eine Sprecherin der Staatsanwaltschaft erklärte, ein Anfangsverdacht zu häuslicher Gewalt habe sich bestätigt. Es gehe um mehrere Vorfälle in Spanien in den Jahren 2022 und 2023. Weitere Vorwürfe wegen digitaler Gewalt würden noch geprüft. Ulmens Anwälte bestreiten die Anschuldigungen. Es gilt die Unschuldsvermutung. Auf dem ursprünglich für Intel geplanten Industriegelände bei Magdeburg ist vorerst nicht mit Firmenansiedlungen zu rechnen. Sachsen-Anhalts-Finanzminister Michael Richter sagte, das könne noch mehrere Jahre dauern. Zunächst müssten Verträge geschlossen und Finanzierungen geklärt werden. Richter betonte, es gebe mehrere Interessenten, darunter einen Chiphersteller. Das Land hatte in der vergangenen Woche weitere Teile der Intel-Flächen verkauft. Der Thüringer Verfassungsschutzpräsident Stefan Kramer zeigt sich besorgt über das Vordringen von Rechtsextremen in die Fußballszene. Kramer sagte dem MDR, Fußballfans hätten große Reichweite und seien oft anschlussfähig. Es gebe bereits Überschneidungen zwischen gewaltbereiten Hooligans und der rechten Szene. Laut Kramer ist das sowohl im Osten als auch im Westen zu beobachten. Viele Vereine und der DFB versuchten bereits entgegenzuwirken. Die Erfolge seien aber leider überschneidend. Schaubar. Das waren die Nachrichten.
2: Und das Wetter für die MDR Schlagerwelt. Am Abend sonnig und trocken, 20 bis 28 Grad. In der Nacht klar und trocken, 16 bis 9 Grad. Morgen wieder viel Sonne, vorübergehend Wolken, aber trocken, 23 bis 26 in Südthüringen bis 29 Grad. Am Donnerstag und auch am Freitag weiterhin sonnig, einige Wolken und trocken, etwas kühler. Am Donnerstag um 23, am Freitag bis 29 Grad.
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2: Guten Abend. Ja, vielleicht schwitzen Sie auch ein bisschen vor sich hin, genauso wie ich hier im Studio der MDR Schlagerwelt. Jetzt geht's rein in die 18-Uhr-Stunde mit Andrea Berg.

0: Vicky Leandros, die ja gerade ein recht ungewöhnliches Projekt auf den Weg gebracht hat, und zwar gemeinsam mit den Toten Hosen, ja, mit der Punk-Rock-Band aus Düsseldorf. Die haben gerade ihr letztes Album auf den Weg gebracht und da gibt's auch ein paar Bonustitel, unter anderem eben auch mit Vicky Leandros. Da haben sie ihren guten alten Hit »Ich liebe das Leben« gemeinsam aufgenommen. Ja. Wer es braucht. Semino Rossi ist jetzt gleich bei uns und er wird am kommenden Freitag 64 Jahre alt. Und als er 60 geworden ist, da hat er uns ein Interview gegeben, wo er auch erzählte, dass er sein Leben ein wenig umkrempeln will.
1: Ab meine 60 Jahre ist das Leben anders geworden. Ich bin extrem bewusst geworden, extrem vorsichtig auch mit meine, was ich mache, meine Entscheidung. Ich versuche zum Genießen so viel wie möglich ist. Ich bin extrem bewusst geworden, weil das Leben ist ein Geschenk, ist ein magisches Geschenk und du weißt nicht, wie lange wir sind hier. Und ab 60 Jahre, die Strecke ist kurz, wird kurz und wir wissen schon, wohin. Und ich hoffe, das dauert 20 oder 25 Jahre, aber keiner von uns weiß, wie lange sind wir an dieser Welt.

0: Unser Blick aufs Wetter in Sachsen-Anhalt. Bis zum Sonnenuntergang sonnig und trocken. In der kommenden Nacht bleibt es meist klar, 16 bis 10 Grad. Morgen gibt es weiterhin viel Sonnenschein. Dazu kommen aber auch einige Wolken. Es bleibt aber trocken, 22 bis 25 Grad. Am Donnerstag und am Freitag sieht das ganz ähnlich aus. Am Donnerstag werden bis 24, am Freitag bis 29 Grad erreicht.
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1: Musik von Bernd Klüver in der Schlagerwelt des MDR. Und Sie hören das ja bei uns quasi halbstündlich, die Wetteraussichten. Und in den kommenden Tagen bleibt es warm, Blatturen zum Wochenende wieder so knapp an die 30 Grad. Und wenn man einen Ausflug macht, ja, bei diesem Wetter, dann macht man das doch eigentlich Richtung

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1: Um 19 Uhr mit Anne Kramwehr. Der Berliner Digitalisierungsstaatssekretär Matthias Hund hat nach Vorwürfen geschäftlicher Unregelmäßigkeiten seinen Rücktritt eingereicht. Der frühere Unternehmer aus Sachsen teilte mit, er habe den regierenden Bürgermeister Kai Wegner um Entlassung gebeten. Eine Senatssprecherin sagte, dem Gesuch werde entsprochen. MDR und RBB hatten zuvor berichtet, dass die Dresdner Staatsanwaltschaft wegen der Insolvenz einer früheren Firma von Hund ermittelt. Dabei soll es etwa um nicht abgeführte Krankenkassenbeiträge gehen. Hund sprach von geringen Summen. Inzwischen gäbe es eine Einigung mit den Kassen. Der CDU-Verteidigungsexperte Roderich Kiesewetter hat die Bundesregierung aufgefordert, endlich Taurus-Marschflugkörper an die Ukraine zu liefern. Kiesewetter sagte der Süddeutschen Zeitung, nach den massiven russischen Raketenangriffen auf die Zivilbevölkerung sei dieser Schritt überfällig. Als weitreichende Präzisionswaffe sei der Taurus militärisch absolut sinnvoll. Lippenbekenntnisse und Solidaritätsbekundungen aus Deutschland brächten nichts. Kanzler Friedrich Merz lehnt Taurus-Lieferungen an die Ukraine bislang ab. Der Nuklearexperte Georg Steinhauser hält eine gewaltsame Bergung des hochrang angereicherten iranischen Urans durch das US-Militär für kaum möglich. Der Forscher an der TU Wien verwies im MDR darauf, dass sich das Material wohl in unterirdischen Lagerstätten befindet. Dort sei es faktisch nicht zu bergen. Steinhauser betonte zugleich, die 470 Kilo Uran seien zwar hoch angereichert, sie seien aber noch nicht waffentauglich. Gut anderthalb Jahre nach dem Einsturz der Dresdner Carola-Brücke haben vier Planungsbüros ihre Entwürfe für den Neubau vorgestellt. Sie präsentierten ihre Konzepte zunächst einem Expertengremium. Der Stadtrat hatte vorab festgelegt, dass der Neubau vier Spuren für den Autoverkehr haben soll. Außerdem müsse er sich ins historische Stadtbild einfügen. Welcher Entwurf verwirklicht wird, soll Anfang September entschieden werden. In Zittau ist am Abend das Neiße Filmfestival eröffnet worden. Zum Auftakt läuft Eva Trobischs Familiendrama Etwas ganz Besonderes. Bis Sonntag stehen dann an beiden Ufern der Neiße in Deutschland, Polen und Tschechien Dutzende weitere Filmabende an. In den drei Wettbewerben für Spiel, Dokumentar und Kurzfilme wetteifern rund 100 europäische Beiträge um die Preise, die am Samstag im böhmischen Warnsdorf vergeben werden. Das waren die Nachrichten.
2: Und das Wetter für die MDR-Schlagerwelt. Am Abend sonnig und trocken, 20 bis 28 Grad. In der Nacht klar und trocken, 16 bis 9 Grad. Morgen wieder viel Sonne, vorübergehend Wolken, aber trocken, 23 bis 26, in Südthüringen bis 29 Grad. Am Donnerstag und auch am Freitag weiterhin sonnig, einige Wolken und trocken, etwas kühler. Am Donnerstag um 23, am Freitag bis 29 Grad.
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2: Guten Abend und hier ist Paola mit ihrer Geschichte über Peter Pan.

Der kleine Vogel zwitscherte mal wieder durch die MDR-Schlagerwelt. Jetzt gleich Musik von Jens Bogner, der Mann aus Marbach. Das ist in der Nähe, so nördlich von Stuttgart. Im Moment lebt er in Nürnberg und er macht ja auch schon seit vielen, vielen Jahren Musik. Sein aktuelles Werk datiert aus dem vergangenen November. In Venedig fällt Regen, ist bei uns auch zu Jahresanfang des Öfteren mal hier zum Einsatz gekommen. Ja, und der Fanclub von Jens Bogner, der hat seinen Sitz hier in Thüringen in Sonneberg. Und falls Sie Interesse haben, da mitzumachen, die Adresse steht auf der Internetseite von Jens Bogner. Jetzt ein Titel von ihm, das kann doch jedem mal passieren. Das ist die deutsche Version einer Nummer aus dem Jahre 2002 von Gareth Gates. Der Mann hatte damals die Talentshow Pop Idol nicht gewonnen. Er wurde Zweiter, wurde aber mit diesem Originaltitel Anyone of Us erfolgreicher als der Sieger dieser Staffel. Das kann doch jedem mal passieren. Die deutsche Version des Titels von Jens Bogner.

0: Unser Blick aufs Wetter in Sachsen-Anhalt. Bis zum Sonnenuntergang sonnig und trocken. In der kommenden Nacht bleibt es meist klar, 16 bis 10 Grad. Morgen gibt es weiterhin viel Sonnenschein. Dazu kommen aber auch einige Wolken. Es bleibt aber trocken, 22 bis 25 Grad. Am Donnerstag und am Freitag sieht das ganz ähnlich aus. Am Donnerstag werden bis 24, am Freitag bis 29 Grad erreicht.
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Peter Orloff, immer wenn ich Josie sehe. Im März ist er 82 Jahre alt geworden und er kann von der Bühne nicht lassen. Wenn ich mir hier seinen Tourneeplan anschaue für die nächsten Wochen und Monate. Mein lieber Mann, da hat er noch eine Menge zu tun. Er ist ja nach wie vor unterwegs mit dem Schwarzmeer-Kosakenchor. Ja, wann das ein Ende hat, das weiß er wahrscheinlich nur selber. Irgendwann wird er auf der Bühne wahrscheinlich umfallen und sagen, wunderbar, so habe ich mir das vorgestellt. Naja, ich brauchte jeden Tag. So heißt der nächste Titel hier in der MDR Schlagerwelt von Uli Bastian.

Isabel Varell, auf einmal geht die Sonne auf. Ja, in der Stunde geht sie erstmal unter und dann hören Sie hier bei uns den ARD-Schlagerabend und zwischen Mitternacht und sechs die ARD-Schlagernacht. Morgen früh steht mein Kollege Andreas Kalwitz wieder auf der Matte und wir hören uns dann morgen Mittag wieder um kurz nach eins. Ihnen jetzt noch einen wunderbaren sonnigen Abend. Ich bin Klaus Schröder-Grau. Bleiben Sie fit und fröhlich. Bis morgen.

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1: Um 20 Uhr mit Anne Kramwehr. Nach anderen Regierungschefs warnt auch der Thüringer Ministerpräsident Mario Vogt den Bund vor einer Reform der Einkommenssteuer zu Lasten der Länder. Der CDU-Politiker sagte dem Nachrichtenportal T-Online, Länder und Kommunen dürften nicht auf den finanziellen Folgen sitzen bleiben. Ihre Handlungsfähigkeit könne nicht weiter ausgehöhlt werden. Vogt betonte, wer Entlastungen beschließe, müsse auch tragfähige Lösungen für die Finanzierung vorlegen. Wenn der Bund seiner Verantwortung gerecht werde, sei Thüringen bereit, konstruktiv an einer Reform der Einkommenssteuer mitzuarbeiten. Der CDU-Verteidigungsexperte Roderich Kiesewetter hat die Bundesregierung aufgefordert, endlich Taurus-Marschflugkörper an die Ukraine zu liefern. Kiesewetter sagte der Süddeutschen Zeitung, nach den massiven russischen Raketenangriffen auf die Zivilbevölkerung sei dieser Schritt überfällig. Als weitreichende Präzisionswaffe sei der Taurus militärisch absolut sinnvoll. Lippenbekenntnisse und Solidaritätsbekundungen aus Deutschland brächten nichts. Kanzler Friedrich Merz lehnt Taurus-Lieferungen an die Ukraine bislang ab. Der Berliner Digitalisierungsstaatssekretär Matthias Hund hat nach Vorwürfen geschäftlicher Unregelmäßigkeiten seinen Rücktritt eingereicht. Der frühere Unternehmer aus Sachsen teilte mit, er habe den regierenden Bürgermeister Kai Wegner um Entlassung gebeten. Eine Senatssprecherin sagte, dem Gesuch werde entsprochen. MDR und RBB hatten zuvor berichtet, dass die Dresdner Staatsanwaltschaft wegen der Insolvenz einer früheren Firma von Hund ermittelt. Dabei soll es etwa um nicht abgeführte Krankenkassenbeiträge gehen. Die Staatsanwaltschaft Potsdam hat ein Ermittlungsverfahren gegen den Schauspieler Christian Ulmen eingeleitet. Hintergrund ist eine Strafanzeige seiner Ex-Frau Colleen Fernandez. Eine Sprecherin der Staatsanwaltschaft erklärte, ein Anfangsverdacht zu häuslicher Gewalt habe sich bestätigt. Es gehe um mehrere Vorfälle in Spanien in den Jahren 2022 und 2023. Weitere Vorwürfe wegen digitaler Gewalt würden noch geprüft. Ulmen bestreitet über seine Anwälte die Anschuldigungen. In Zittau ist am Abend das Neiße Filmfestival eröffnet worden. Zum Auftakt läuft Eber Trobischs Familiendrama Etwas ganz Besonderes. Bis Sonntag stehen dann an beiden Ufern der Neiße in Deutschland, Polen und Tschechien dutzende weitere Filmabende an. In den drei Wettbewerben für Spiel, Dokumentar und Kurzfilme wetteifern rund 100 europäische Beiträge um die Preise, die am Samstag im böhnischen Warnsdorf vergeben werden. Das waren die Nachrichten. Zum Wetter. In der Nacht klar und trocken, 16 bis 9 Grad, morgen viel Sonne, einige Wolken und trocken, 23 bis 29 Grad. Es ist 20:03 Uhr.
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1: Um 21 Uhr mit Anne Kramwehr. Nach anderen Regierungschefs warnt auch der Thüringer Ministerpräsident Mario Vogt den Bund vor einer Reform der Einkommenssteuer zu Lasten der Länder. Der CDU-Politiker sagte dem Nachrichtenportal T-Online, Länder und Kommunen dürften nicht auf den finanziellen Folgen sitzen bleiben. Ihre Handlungsfähigkeit könne nicht weiter ausgehöhlt werden. Vogt betonte, wer Entlastungen beschließe, müsse auch tragfähige Lösungen für die Finanzierung vorlegen. Wenn der Bund seiner Verantwortung gerecht werde, sei Thüringen bereit, konstruktiv an einer Reform der Einkommenssteuer mitzuarbeiten. Der CDU-Verteidigungsexperte Roderich Kiesewetter hat die Bundesregierung aufgefordert, endlich Taurus-Marschflugkörper an die Ukraine zu liefern. Kiesewetter sagte der Süddeutschen Zeitung, nach den massiven russischen Raketenangriffen auf die Zivilbevölkerung sei dieser Schritt überfällig. Als weitreichende Präzisionswaffe sei der Taurus militärisch absolut sinnvoll. Lippenbekenntnisse und Solidaritätsbekundungen aus Deutschland brächten nichts. Kanzler Friedrich Merz lehnt Taurus-Lieferungen an die Ukraine bislang ab. Gut anderthalb Jahre nach dem Einsturz der Dresdner Carola-Brücke haben 4 Planungsbüros ihre Entwürfe für den Neubau vorgestellt. Sie präsentierten ihre Konzepte zunächst einem Expertengremium. Der Stadtrat hatte vorab festgelegt, dass der Neubau 4 Spuren für den Autoverkehr haben soll. Außerdem müsse er sich ins historische Stadtbild einfügen. Welcher Entwurf verwirklicht wird, soll Anfang September entschieden werden. Im Westen von Schmalkalden ist am Nachmittag ein neues Gewerbegebiet übergeben worden. Direkt an der B19 stehen nun 30 Hektar für Firmenansiedlungen zur Verfügung. Nach Angaben der örtlichen Behörden sind die Flächen bereits fast ausgebucht. Ansiedeln wollen sich demnach unter anderem die Meininger Busbetriebe und die Stadtreinigung Schmalkalden. Die Südwestthüringer Stadt hat die Erschließung des Gebiets mit gut 20 Millionen Euro gefördert. Die Deutsche Rentenversicherung warnt vor Betrügern, die per Mail an Daten von Kunden gelangen wollen. Nach Angaben der DRV verschickten die Täter derzeit verstärkte Phishing-Mails. In enttäuschend echt wirkenden Schreiben würden Versicherte angeblich wegen eines Sicherheitsupdates aufgefordert, persönliche Daten einzugeben. Die Rentenversicherung rät, die darin enthaltenen Links auf keinen Fall anzuklicken. Zugleich stellt die DRV klar, dass sie solchen Angaben niemals per E-Mail einfordert. Das waren die Nachrichten. Zum Wetter. In der Nacht klar und trocken, 16 bis 9 Grad. Morgen viel Sonne, einige Wolken und trocken, 23 bis 29 Grad. Am Donnerstag heiter und trocken. Es ist 21.03 Uhr.
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1: Um 22 Uhr mit Anne Krambeer. Nach anderen Regierungschefs warnt auch der Thüringer Ministerpräsident Mario Vogt den Bund vor einer Reform der Einkommenssteuer zu Lasten der Länder. Der CDU-Politiker sagte dem Nachrichtenportal T-Online, Länder und Kommunen dürften nicht auf den finanziellen Folgen sitzen bleiben. Ihre Handlungsfähigkeit könne nicht weiter ausgehöhlt werden. Vogt betonte, wer Entlastungen beschließe, müsse auch tragfähige Lösungen für die Finanzierung vorlegen. Der CDU-Verteidigungsexperte Roderich Kiesewetter hat die Bundesregierung aufgefordert, endlich Taurus-Marschflugkörper an die Ukraine zu liefern. Kiesewetter sagte der Süddeutschen Zeitung, nach den massiven russischen Raketenangriffen auf die Zivilbevölkerung sei dieser Schritt überfällig. Als weitreichende Präzisionswaffe sei der Taurus militärisch absolut sinnvoll. Lippenbekenntnisse und Solidaritätsbekundungen aus Deutschland brächten nichts. Kanzler Friedrich Merz lehnt Taurus-Lieferungen an die Ukraine bislang ab. Der Berliner Digitalisierungsstaatssekretär Matthias Hund hat nach Vorwürfen geschäftlicher Unregelmäßigkeiten seinen Rücktritt eingereicht. Der frühere Unternehmer aus Sachsen teilte mit, er habe den regierenden Bürgermeister Kai Wegener um Entlassung gebeten. Eine Senatssprecherin sagte, dem Gesuch werde entsprochen. MDR und RBB hatten zuvor berichtet, dass die Dresdner Staatsanwaltschaft wegen der Insolvenz einer früheren Firma von Hund ermittelt. Dabei soll es etwa um nicht abgeführte Krankenkassenbeiträge gehen. Mit einer Serenade in Magdeburg hat die Bundeswehr den langjährigen sachsen-anhaltischen Ministerpräsidenten Rainer Haselhoff verabschiedet. Das Heeresmusikkorps Hannover spielte die Nationalhymne und Stücke, die sich der 72-Jährige selbst ausgesucht hatte. Das Spektrum reichte dabei vom Kirchenlied über den Militärmarsch Alter Dessauer bis hin zu Tom Pettys Rocksong Learning to Fly. Ein Bundeswehrsprecher sagte, mit dem Zeremoniell habe die Truppe ihren Dank für die gute Zusammenarbeit mit Haselhoff ausgedrückt. Dass Sachsen-Anhalt über kein eigenes Heeresmusikkorps verfüge, seien die Militärmusiker aus Hannover gekommen. In Zittau ist am Abend das Neiße Filmfest eröffnet worden. Zum Auftakt läuft Eva Trobischs Familiendrama »Etwas ganz Besonderes«. Bis Sonntag stehen dann an beiden Ufern der Neiße in Deutschland, Polen und Tschechien Dutzende weitere Filmabende an. In den drei Wettbewerben für Spiel, Dokumentar und Kurzfilme wetteifern rund 100 europäische Beiträge um die Preise, die am Samstag im böhnischen Warnsdorf vergeben werden. Das waren die Nachrichten. Zum Wetter. In der Nacht klar und trocken, 16 bis 19 Grad. Morgen einige Wolken und trocken, 23 bis 29 Grad. Es ist 22.
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1: Um 23 Uhr mit Martin Seiler. Für eine bessere Bildung in Deutschland wünschen sich Kinder und Erwachsene mehr Investitionen vom Staat. Zu diesem Ergebnis

0: kommt der aktuelle Kinderreport, den das Deutsche Kinderhilfswerk mit Bundesbildungsministerin Prien vorgestellt hat. Aus Berlin Felix Tenbaum.
1: Kostenlose Bildung von der Kita bis zur Schule, mehr gut ausgebildetes Personal, flächendeckende Schulsozialarbeit, verbindliche Demokratiebildung und mehr Mitbestimmung an Schulen. Durch solche Maßnahmen könnte sich die Bildungssituation für alle Kinder verbessern, heißt es im Kinderreport 2026. Eine weitere zentrale Forderung: einheitliche Bildungsstandards in ganz Deutschland. Das wollen 90% der befragten Kinder. Die Vizepräsidentin des Deutschen Kinderhilfswerks, Anja Siegesmund, fordert von der Politik schnelles Handeln und mehr Geld, damit alle Kinder und Jugendlichen gleiche Chancen haben.
0: Rund anderthalb Wochen nach dem tödlichen Angriff auf den Chef des bewaffneten Flügels der Hamas hat Israel nach Regierungsangaben auch dessen Nachfolger getötet. Laut Ministerpräsident Netanyahu und Verteidigungsminister Katz fand der Angriff im Gazastreifen statt. Netanyahu bestätigte außerdem, dass die Bodeneinsätze im Nachbarland Libanon verstärkt wurden. Nach Angaben eines Militärvertreters sollen dadurch direkte Bedrohungen durch die pro-iranische Hisbollah-Miliz für israelische Bürger und Soldaten abgewehrt werden. Nach einer Strafanzeige von Colleen Fernandez hat die Staatsanwaltschaft Potsdam gegen den Ex-Mann der Schauspielerin Christian Ulmen ein Ermittlungsverfahren eingeleitet. Es bestehe ein Anfangsverdacht der häuslichen Gewalt, sagte eine Sprecherin der Behörde. Konkret gehe es um mehrere Vorfälle, die sich in den Jahren 2022 und 2023 in Spanien ereignet haben sollen. Auch die Vorwürfe digitaler Gewalt würden weiterhin geprüft. Ulmen selbst bestreitet die Anschuldigungen, es gilt die Unschuldsvermutung. In Laos in Südostasien sind seit einer Woche 7 Menschen in einer Höhle eingeschlossen. Sie waren am 19. Mai dorthin geklettert, um nach Gold zu suchen. Heftige Regenfälle haben dann eine Sturzflut ausgelöst, die die Höhle überschwemmte. Rettungsmannschaften ist es bislang nicht gelungen, zu ihnen vorzudringen. Fußball-Zweitligist Greuther Fürth hat den Klassenerhalt geschafft. Die Mannschaft setzte sich am Abend im Relegationsrückspiel gegen Rot-Weiß Essen mit 2:0 durch. Das Hinspiel gegen den Drittligisten hatte Greuther Fürth noch mit 0:1 verloren. Die Franken spielen seit fast 30 Jahren mindestens in der zweiten Liga. Das waren die Nachrichten. Das Wetter in Deutschland in der Nacht teils wolkig bis klar, meist trocken, Tiefstwerte 20 Grad am Oberrheingraben und bis 8 Grad in Schleswig. Morgen viel Sonnenschein, teils auch wolkig, im Süden einzelne Schauer oder Gewitter möglich, ansonsten aber trocken, Höchstwerte 14 bis 34 Grad. Es ist 23.03 Uhr.
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1: Um 0 Uhr mit Katja Kindermann. Erwachsene, Jugendliche und Kinder wünschen sich Veränderungen und mehr staatliches Geld für das deutsche Bildungssystem. Das steht im aktuellen Kinderreport des Kinderhilfswerks. Chris Berdrow in Berlin zu den konkreten Forderungen.
2: Also die befragten Erwachsenen sagen ganz klar, es wäre mehr Personal nötig, um die Bildungschancen für sozial benachteiligte Kinder zu verbessern. Orga-Aufgaben dürften nicht an den Pädagogen hängen bleiben. Und sie fordern, Bildung von der Kita bis zur Schule muss kostenfrei sein. Zustimmungswerte von über 80% bekommt auch die Forderung, dass Schulen mit einem besonders hohen Anteil an sozial benachteiligten Schülern besonders gefördert werden müssten. Und dass Kinder aus Flüchtlingsfamilien schnell und verpflichtend zur Schule gehen müssen, begleitet von einer besseren Sprachförderung.
1: Nach den jüngsten amerikanischen Angriffen wirft der Iran den USA einen Verstoß gegen die Waffenruhe vor. Von Seiten der Revolutionsgarden hieß es, man behalte sich das Recht auf Vergeltung vor. Die Verhandlungen beider Seiten kommen unterdessen offenbar nur schleppend voran. Aus Istanbul, Uwe Lüb.
3: Die iranischen Delegationsleiter, Parlamentspräsident Ghalibaf und Außenminister Araghchi haben Gespräche in Katar geführt. Es soll um eingefrorene Vermögen Irans gegangen sein. Deren zumindest teilweise Freigabe ist eine Bedingung für Iran, sich mit den USA zu einigen. Die USA drängen auf die Aufgabe des iranischen Atomprogramms. Ein ranghoher iranischer Diplomat sagte der Agentur ISNA, sein Land mache diesbezüglich in einem ersten Abkommen keine Zugeständnisse.
1: Rund anderthalb Wochen nach dem tödlichen Angriff auf den Chef des bewaffneten Flügels der Hamas hat Israel nach Regierungsangaben auch dessen Nachfolger getötet. Laut Ministerpräsident Netanyahu und Verteidigungsminister Katz fand der Angriff im Gazastreifen statt. Netanyahu bestätigte außerdem, dass die Bodeneinsätze im Nachbarland Libanon trotz der geltenden Waffenruhe verstärkt wurden. Nach Angaben eines Militärvertreters sollen dadurch direkte Bedrohungen durch die pro-iranische Hisbollah-Miliz für israelische Bürger und Soldaten abgewehrt werden. Fußball-Zweitligist Greuther Fürth hat den Klassenerhalt geschafft. Die Mannschaft setzte sich am Abend im Relegationsrückspiel gegen Rot-Weiß Essen mit 2:0 durch. Das Hinspiel gegen den Drittligisten hatte Greuther Fürth noch mit 0:1 verloren. Die Franken spielen seit fast 30 Jahren mindestens in der zweiten Liga. Das waren die Nachrichten. Das Wetter in Deutschland. Teils wolkig bis klar, meist trocken. Tiefstwerte 20 Grad am Oberrheingraben bis 8 Grad in Schleswig. Tagsüber viel Sonnenschein, teils wolkig, im Süden einzelne Schauer oder Gewitter möglich, sonst trocken. Höchstwerte 14 Grad bis 34 Grad. Am Donnerstag viel Sonne, regional wolkig, 15 bis 31 Grad. Und am Freitag ebenfalls viel Sonne, von Westen vereinzelt Schauer oder Gewitter möglich, die Temperaturen 20 bis 33 Grad. Es ist 0:03 Uhr.
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2: Um 1 Uhr mit Katja Kindermann. Für eine bessere Bildung in Deutschland wünschen sich Kinder und Erwachsene mehr Investitionen vom Staat. Zu diesem Ergebnis kommt der aktuelle Kinderreport, den das Deutsche Kinderhilfswerk und Bundesbildungsministerin Prien vorgestellt haben. Aus Berlin Felix Tennenbaum.
3: Kostenlose Bildung von der Kita bis zur Schule, mehr gut ausgebildetes Personal, flächendeckende Schulsozialarbeit, verbindliche Demokratiebildung und mehr Mitbestimmung an Schulen. Durch solche Maßnahmen könnte sich die Bildungssituation für alle Kinder verbessern, heißt es im Kinderreport 2026. Eine weitere zentrale Forderung: einheitliche Bildungsstandards in ganz Deutschland. Das wollen 90% der befragten Kinder. Die Vizepräsidentin des Deutschen Kinderhilfswerks, Anja Siegesmund, fordert von der Politik schnell Handeln und mehr Geld, damit alle Kinder und Jugendlichen gleiche Chancen haben.
2: Nach den jüngsten amerikanischen Angriffen wirft der Iran den USA einen Verstoß gegen die Waffenruhe vor. Von Seiten der Revolutionsgarden hieß es, man behalte sich das Recht auf Vergeltung vor. Die Verhandlungen beider Seiten kommen unterdessen offenbar nur schleppend voran. Aus Istanbul Uwe Lüb.
4: Die iranischen Delegationsleiter, Parlamentspräsident Ghalibaf und Außenminister Araghchi haben Gespräche in Katar geführt. Es soll um eingefrorene Vermögen Irans gegangen sein. Deren zumindest teilweise Freigabe ist eine Bedingung für Iran, sich mit den USA zu einigen. Die USA drängen auf die Aufgabe des iranischen Atomprogramms. Ein ranghoher iranischer Diplomat sagte der Agentur ISNA, sein Land mache diesbezüglich in einem ersten Abkommen keine Zugeständnisse.
2: Das Bundeskabinett entscheidet heute über Reformen im Baurecht, um die Genehmigungsverfahren zu beschleunigen. Bauministerin Huberts möchte, dass der Wohnungsbau in Gebieten mit angespannten Märkten künftig Priorität etwa von Natur- und Denkmalschutz bekommt. Außerdem sind härtere Maßnahmen gegen Eigentümer vorgesehen, die ihre Immobilien verfallen lassen. Die Kommunen sollen schneller eine Instandsetzung solcher Häuser anordnen können. Als letztes Mittel ist sogar eine Enteignung möglich. Fußball-Zweitligist Greuther Fürth hat den Klassenerhalt geschafft. Die Mannschaft setzte sich am Abend im Relegationsrückspiel gegen Rot-Weiß Essen mit 2:0 durch. Das Hinspiel gegen den Drittligisten hatte Greuther Fürth noch mit 0:1 verloren. Die Franken spielen seit fast 30 Jahren mindestens in der zweiten Liga. Das waren die Nachrichten. Das Wetter in Deutschland: teils wolkig bis klar, meist trocken. Tiefstwerte 20 Grad am Oberrheingraben bis 8 Grad in Schleswig. Tagsüber viel Sonnenschein, teils wolkig, im Süden einzelne Schauer oder Gewitter möglich, sonst trocken. Höchstwerte 14 bis 34 Grad. Am Donnerstag viel Sonne, regional wolkig, 15 bis 31 Grad. Und am Freitag viel Sonne, von Westen vereinzelt Schauer oder Gewitter möglich, die Temperaturen 20 bis 33 Grad. Die Zeit, es ist jetzt 1:03 Uhr.
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1: Um 2 Uhr mit Katja Kindermann. Das Bundeskabinett entscheidet heute über Pläne für schnellere Bauverfahren. Bauministerin Huberts von der SPD will damit erreichen, dass mehr Wohnraum entsteht. Experten schätzen, dass es in Deutschland jährlich 300.000 neue Wohnungen geben müsste. Fertiggestellt wurden im letzten Jahr aber nur 206.000. Zu den Kernpunkten der Reform Dagmar Pepping aus Berlin.
2: Kommunen mit einem angespannten Wohnungsmarkt können künftig ein überragendes öffentliches Interesse am Wohnungsbau erklären. Das bedeutet, gibt es einen Konflikt um Raum, hätte der Wohnungsbau Vorrang vor beispielsweise Denkmal oder Naturschutz. Außerdem sieht die Reform vor, dass häufiger als bisher auf eine Umweltprüfung verzichtet werden kann. Ein Beispiel: liegt bereits ein Gutachten vor, das nicht älter als 5 Jahre ist, muss kein neues eingeholt werden.
1: Bundesbildungsministerin Prien will messbare Ziele für eine Verbesserung des Schulwesens setzen. Dazu gehört unter anderem, die Zahl der Schulabbrecher und die Zahl der Grundschüler mit mangelnden Mathematikkenntnissen zu halbieren. Die CDU-Politikerin sagte, dies sei möglich, wenn man die Ressourcen auf diese Ziele konzentriere. Anlass war der neue Kinderreport der Deutschen Kinderhilfe. Demnach wünschen sich die meisten Familien mehr Investitionen in die Bildung und einheitliche Standards an allen Schulen. Nach den jüngsten amerikanischen Angriffen wirft der Iran den USA einen Verstoß gegen die Waffenruhe vor. Von Seiten der Revolutionsgarden hieß es, man behalte sich das Recht auf Vergeltung vor. Die Verhandlungen beider Seiten kommen unterdessen offenbar nur schleppend voran. Aus Istanbul, Uwe Lüb.
3: Die iranischen Delegationsleiter, Parlamentspräsident Ghalibaf und Außenminister Araghchi haben Gespräche in Katar geführt. Es soll um eingefrorene Vermögen Irans gegangen sein. Deren zumindest teilweise Freigabe ist eine Bedingung für Iran, sich mit den USA zu einigen. Die USA drängen auf die Aufgabe des iranischen Atomprogramms. Ein ranghoher iranischer Diplomat sagte der Agentur ISNA, sein Land mache diesbezüglich in einem ersten Abkommen